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1: Im Studio Dirk Justus. Der Medizinnobelpreis geht an zwei Deutsche. Peter Hegemann und Georg Nagel bekommen ihn zusammen mit dem US-Forscher Carl Dieseroth. Ausgezeichnet werden sie für eine Methode, mit der sich einzelne Nervenzellen im Gehirn durch Licht gezielt an- und ausknipsen lassen. Die E-Auto-Prämie kommt offenbar richtig gut an. Laut Umweltminister Schneider haben seit Mai schon rund 100.000 Anträge grünes Licht bekommen. Die Hälfte davon kommt von Menschen, die ein Haushaltseinkommen von höchstens 45.000 Euro haben, so Schneider in der Bild. Deutschland ist laut Bundesnachrichtendienst stärker denn je im Visier Russlands. Moskaus Ziel sei es, Europas politische Unterstützung für die Ukraine zu brechen, so Geheimdienstchef Jäger bei einer Befragung im Bundestag. Er spricht von einem Schattenkrieg, den Russland gegen uns führt. Spaniens Regierungschef Sanchez hat vorgezogene Neuwahlen für Ende nächsten Monats angekündigt. Aktuell gibt es in Spanien eine Minderheitsregierung. Viele Reformen wurden zuletzt blockiert, unter anderem sind

0: letzte Maßnahmen gegen Wohnungsnot gescheitert. Das hat in Spanien zu Massenprotesten geführt.
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4: Halt, stopp, so können wir nicht in den Dienstag starten. Laura, was? Du bist leider falsch gekleidet. Alles schwarz, dann weiße Sneaker, das ist vielleicht cool, aber nicht mehr für diesen Herbst. Oh. Ich habe für dich die neuen Herbsttrends mitgebracht und gerade Schuhe sind da eine ganz wichtige Sache.
5: Ja, dann bin ich gespannt, was da gleich kommt nach alle Farben. Jetzt aber erstmal Cat's Eye mit Animal.

0: und jetzt geht es in den Kleiderschrank. Guten Morgen, hier sind Laura und Ben von Energy am Morgen. Und wir checken heute die Modetrends im Herbst. Tipps gibt es von Fashion-Expertin Jenny Fleischhauer von der Grazia.
1: Ja, Jenny, ich frag mal, wie sieht's aus mit den Schuhen? Komm, gleich direkt.
2: Ich würde sagen, in dieser Saison sind es auf jeden Fall Slouchy-Boots. So ein lässiger Stiefel mit gestauchtem Schaft. Jetzt für den Herbst ist aber auch

0: Ballerina wieder total angesagt. Vorher war der ganz flach und jetzt ist der mit so einem kleinen Blockabsatz noch ein bisschen elegant.
1: Für mich sieht dieser Slouchy-Schuh so ein bisschen aus wie der von Gestiefelte Kater.
2: Wenn
1: er sowas hat, ihr das jetzt vorstellen wolltet. Wie sieht's denn aus mit Accessoires?
0: So ein schöner Kaschmir-Schal mit Paisley-Muster, der wertet sofort jedes Outfit auf. Den kann man schön über einen Trenchcoat legen, über eine Lederjacke, einfach so um den Hals binden oder an die Tasche, gern auch mal um die Hüfte. Mhm. Das ist ein totales Highlight-Accessoire.
1: Sehr gut.
2: Um die Hüfte?
1: Um die Hüfte kann man auch mal, finde ich sehr gut. Finde ich besser und da kann ich gerne anecken, als manch andere es machen, um den Hals, aber komplett falsch. Liebe Damenwelt vor allem da draußen, der Schal gehört eng an den Hals, sonst bringt er nichts. Wenn er nur so quasi locker um die Schultern liegt, dann hat er seine Funktion als Halsschützer verloren.
2: Und geknotet wahrscheinlich.
1: Ja,
2: noch, oder?
1: Richtig eng daran.
2: Mm, mm.

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1: Spielen wir heute mit der lieben Dominique. Hi, hier ist die Anna für dich.
2: Hallo.
1: Hallo, meine Liebe. Wir gucken jetzt erstmal, was denn der Zufallsgenerator sagt für den Buchstaben.
0: B.
1: B wie Banane, Ben, Brot. Du hast 30 Sekunden Zeit, brauchst 5 richtige. Sollte dir mal zu einer Kategorie nichts einfallen, dann sag einfach schnell weiter und ich überlege mir eine neue.
2: Na klar.
1: Das kriegen wir hin. Es geht los. Eine Stadt mit B.
2: Berlin.
1: Das machst du nach dem Aufstehen.
2: Baden.
1: Ein neuer Job mit B.
2: Lecker.
1: Sehr gut. Ein Spaßgetränk.
2: Barbecue.
1: Ja, und das bekommst du in der Drogerie mit B.
2: Balea-Creme.
1: Na, aber... Wow! Das war schnell, Dominique. Herzlichen Glückwunsch, ja. Du hast gewonnen.
2: Oh, mega, danke schön.
1: Also, B war wirklich ein Top-Buchstabe.
2: Und das hast du mehr von meinem Buchstabe, ne?
1: Ja, voll. Das hast du sehr gut gemacht. Und du klärst dir Tickets für die Jungs hier. Dich zu The Script. 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Du gehst hin am 24. November mit einer Begleitung. Ganz viel Spaß.
2: Oh, mega. Danke euch. Wirklich richtig krass.
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3: Im Studio Dirk Justus. Der Medizinnobelpreis geht an zwei Deutsche. Peter Hegemann und Georg Nagel bekommen ihn zusammen mit dem US-Forscher Carl Dieseroth. Ausgezeichnet werden sie für eine Methode, mit der sich einzelne Nervenzellen im Gehirn durch Licht gezielt an- und ausknipsen lassen. Die E-Auto-Prämie kommt offenbar richtig gut an. Laut Umweltminister Schneider haben seit Mai schon rund 100.000 Anträge grünes Licht bekommen. Die Hälfte davon kommt von Menschen, die ein Haushaltseinkommen von höchstens 45.000 Euro haben, so Schneider in der Bild. Deutschland ist laut Bundesnachrichtendienst stärker denn je im Visier Russlands. Moskaus Ziel sei es, Europas politische Unterstützung für die Ukraine zu brechen, so Geheimdienstchef Jäger bei einer Befragung im Bundestag. Er spricht von einem Schattenkrieg, den Russland gegen uns führt. Spaniens Regierungschef Sanchez hat vorgezogene Neuwahlen für Ende nächsten Monats angekündigt. Aktuell gibt es in Spanien eine Minderheitsregierung. Viele Reformen wurden zuletzt blockiert. Unter anderem sind letzte Maßnahmen gegen Wohnungsnot gescheitert. Das hat in Spanien zu Massenprotesten geführt.
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5: Und gleich geht's bei uns am Dienstagmorgen um eure Lieblingsfarbe und ob die in den Herbst reinpasst oder nicht. Ei. Weil ja, es gibt ja so Trendfarben, Es gibt einige Trendfarben, vielleicht ist eure mit dabei, erfahrt ihr gleich.
6: Ich trage heute schwarz, werdet

0: dementsprechend gleich richtig gut zuhören. Das passiert nach Felix Jähn und das ist Taylor Swift mit I Knew It. I Knew You.
1: Richtig, schönen Dienstag euch.
0: Oh Gott.

0: sprechen gleich richtig gut zuhören. Das passiert nach Felix Jähn und das ist Taylor Swift mit I Knew It. I Knew You.
1: Richtig, schön, Instagram.

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1: Morgen, hier ist Energy am Morgen für euch mit Laura und mir, Ben. Und wir checken heute Morgen die Modetrends im Herbst.
2: Oh ja.
1: Tipps gibt es von Fashion-Expertin Jenny Fleischhauer von der Grazia. Welche Farben sind denn so in?
3: Ganz wichtig ist die Farbe Rich Purple. Das ist ein ganz tiefes, elegantes Violett. Weitere Farben, die super wichtig sind, sind dann noch Mitternachtsblau und Schokobraun.
2: Oh.
3: Und wer noch mehr so einen Dopamin-Kick braucht, der setzt auf Türkis oder Chartreuse. Das ist so ein Mix aus Grün und Gelb und ist total schön leuchtend in jedem Look.
1: Viele Farbennamen gerade gelernt. Ja, ist ja merkwürdig. Laura, ich glaube, wir haben aber eine innere Verbindung miteinander. Wir haben dieselbe Lieblingsfarbe. Wir sagen sie bei 1 gleichzeitig.
2: Ja,
1: 3, 2, 1 und dann sagen wir es.
2: Ja.
1: 3, 2, 1.
2: Blau.
1: Grün. Blau? Warum blau?
2: Ich dachte, du sagst blau. Und ich wollte halt gleich sein mit dir. Aber meine Lieblingsfarbe ist eigentlich auch grün.
1: Na. Das ist ja die beste Antwort.
2: Nein, wirklich.
1: Wirklich?
2: Ja. Let's go.

0: Morgen, hier ist Energy am Morgen für euch natürlich mit Laura und mir.
1: Morgen.
0: Ben und mit neuer Musik von Mark Forster.
1: Und der Kollege, der hat eine neue Single am Start, hört auf den Namen Cool.
0: Cool.
1: Aber was ja noch cooler ist, ist, dass der Typ jetzt ohne Mütze rumläuft.
0: Mark Forster?
1: Ja, der hat sie abgezogen, ganz offiziell. Und du hast sicher noch kein Bild gesehen.
0: Nee, ich weiß es gar nicht.
1: Deswegen komm mal gerne rum.
0: Ich komm mal rum, wir machen das live.
1: Komm mal rüber zu mir.
0: Mark Forster
1: das
0: ohne
1: ist
0: Mütze.
1: Er jetzt.
0: Ja, sieht aber gut aus, oder?
1: Ich bin mir nicht sicher, ob das wenig oder viel Haare sind.
0: Ich glaube, das ist okay viel Haar. Besser als ich dachte nämlich, er hat gar keine Haare mehr unter dieser Mütze.
1: Ja, das
0: insofern
1: ich auch, aber trotzdem eine sehr große Stirn auch.
0: Ja, sieht anders aus, ne?
1: Ja.
0: Lieber wieder mit Cappy oder?
1: Schon mit.
0: Ja, mit Cappy so oder so. Er klingt fantastisch. Hier ist die neue Nummer Cool für euch. Auf Energy. Ah.

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1: Morgen, so Laurenz, das ist jetzt dein Stichwort.
2: Ja, einmal Straße kehren lassen, das wird hier bei uns in Nürnberg bald deutlich teurer werden. Ab Januar steigen nämlich die Gebühren für die Straßenreinigung je nach Gebiet um rund 25%. Bei einem Grundstück von 20 Metern Straßenfront macht das dann zum Beispiel 71 Euro mehr im Jahr. Grund dafür sind höhere Personal-, Energie- und auch Spritkosten. Und erstmals zahlen Anwohner auch für die Leerung der öffentlichen Mülleimer mit. Dann ist ja über den Tankrabatt der Sprit momentan zumindest so ein Tick billiger. Das würden sich jetzt auch mal viele Leute fürs Heizöl wünschen, denn das wird am Ende auch einfach nur aus Öl gemacht. Und da sind die Preise zuletzt ja auch immer weiter nach oben gegangen. Viele Leute mit einer Ölheizung fragen sich deswegen auch, wann sollte man denn jetzt kaufen? Und da hat Energieexperte Emil Nefzka im SWR eine Antwort zu.
3: So einen idealen Zeitpunkt mit dem niedrigsten Ölpreis kann natürlich niemand zuverlässig vorhersagen. Besser ist es, nicht auf den perfekten Preis zu spekulieren, sondern einfach Lieferfrist und Anbieter vergleichen zu können, ohne Druck.
2: Ja, er meint, gerade über Vergleichsportale kann man dann mal schnell bis zu 500 Euro pro Tankfüllung sparen. Und dann werden heute die nächsten Nobelpreise vergeben, und zwar im Bereich Physik. Gestern sind ja schon zwei deutsche Forscher ausgezeichnet worden. Peter Hegemann und Georg Nagel haben mit einem amerikanischen Kollegen den Medizin-Nobelpreis bekommen. Da haben sie an Algen geforscht und damit neue Nervenbehandlungen möglich gemacht.
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2: Nichts Größeres zu sehen, ihr Freifahrt.
0: Blitzer.
2: Auch da haben wir gerade keinen, sollte euch aber einer im Laufe des Morgens begegnen, dann lasst uns das sehr gerne wissen und klingelt kurz durch. 0800 800 1069, gute Fahrt.
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2: Noch eine Stunde und 20 Minuten, dann geht die Sonne über Franken auf und die hat heute wirklich einiges im Gepäck, denn es werden richtig angenehme spätsommerliche 22 Grad, das alles bei 10 Stunden Sonne. Morgen legen wir sogar nochmal einen drauf, da werden es nämlich bis zu 23 Grad, bevor dann übermorgen am Donnerstag das dann wieder so ein bisschen herbstlicher wird mit Regen und 17 Grad, aber da denken wir jetzt noch gar nicht dran, sondern laden heute nochmal richtig schön die Vitamin-D-Speicher auf.
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6: 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Energy am Morgen mit Laura und Ben. Lauras Stern ist ja ein Ding. Deswegen möchte ich, dass wir alle gleich gemeinsam in die Sterne schauen, was da so los ist. Und dafür holen wir uns Astro Anna ins Studio.
1: Da freue ich mich sehr drauf. Wir machen jetzt erstmal weiter mit Tampa City und Self-Aware, auch ganz wichtig, am Dienstagmorgen.
8: Wake up!

0: Energy am Morgen hier mit Laura und Ben und
1: Morgen.
0: Vielleicht eine Nachricht von eurem Ex. Warum? Das hört er jetzt hier.
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1: Kollegin Anna Gutenmorgen hat sich wieder eine Glaskugel vorgesetzt und ist für uns mal in die Sterne gucken gegangen. Anna, was gibt's Neues?
3: Ihr habt's bestimmt schon gehört oder auch auf Social Media gesehen, die Venus ist rückläufig. Was bedeutet das jetzt? Der Planet Venus wandert jetzt rückwärts durch den Skorpion bis zurück in die Waage. Und Venus hat mit ziemlich vielen wichtigen Dingen zu tun. Liebe, Freundschaft, Finanzen, aber auch Selbstwert. Und wenn ein Planet rückläufig ist, dann werden

0: seine Themen astrologisch gerne mal verlangsamt, erschwert oder nach innen gerichtet. Heißt für uns, Beziehungen können auf den Prüfstand kommen. Wir hinterfragen vielleicht unseren eigenen Wert oder schauen plötzlich ganz anders auf unsere finanzielle Situation. Auch Menschen aus der Vergangenheit können sich wieder melden. Vielleicht auch jemand, mit dem ihr gar nicht mehr gerechnet hättet. Oder ihr denkt plötzlich ständig an eine Person, mit der ihr seit Jahren einfach gar keinen Kontakt mehr habt. Mein Astro-Anna-Tipp ist, es gilt, beobachten, hinterfragen und nicht aus Emotionen entscheiden. Vielleicht kommt gerade etwas zurück, damit wir endlich verstehen, warum es damals schon gehen musste.
1: Und ich glaube immer mehr, dass Astro-Anna wirklich so ins Universum gucken kann, weil es ist wahr, bei mir hat sich meine Ex auch gemeldet.
2: Na wirklich?
1: Jetzt die letzten Tage, aber ich habe gesagt, Heidi Klum, ich habe keine Zeit, jetzt alte Sachen wieder aufzumachen.
2: Nein.
1: Verstehst du? Euer persönliches Horoskop für diese Woche gibt es natürlich auf energy.de.

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1: Hier ist bei uns in Nürnberg gestern vor Schreck schon die Kaffeetasse aus der Hand gefallen. Auch heute Vormittag brauchen wir wieder starke Nerven. Bis Ende der Woche trainieren nämlich 4 Eurofighter am Airport im Rahmen einer Luftwaffenübung. Und wer das schon mal miterlebt hat, weiß, das kann laut werden. Ich bin gestern wirklich erschrocken, aber keine Sorge, geübt wird nur eine Stunde pro Tag und das voraussichtlich nur am Vormittag. Gestern war es gegen 11, glaube ich. Dem Feierabend in Ruhe steht also nichts im Weg. Vor allem bei dem Wetter aktuell auch heute wieder Sonne satt bei über 20 Grad. So kann es erstmal weitergehen. Der goldene Herbst, Freunde. Genießt den Dienstag. Daily Flow. Flo Kerschner.

0: heute haben wir uns alle hier versammelt, um eine Runde unsere Synapsen anzustrengen. Oh. Nennt sich Fakt oder Fake. Jakob ist dafür da, gibt eine These, wir entscheiden, ob Lüge oder Wahrheit.
1: Nudeln kann man auch ohne Kochen gar kriegen. Fakt oder Fake?
0: Wie denn?
2: Kochen ist tatsächlich meine große Stärke, also Schwäche, Verzeihung.
1: Ich wollte es gerade sagen.
2: Nudeln sind schon eine große Challenge für mich und natürlich muss ich die kochen, um sie gar zu machen.
0: Aber vielleicht reicht das, wenn man sie so in die Sonne legt oder sowas?
2: Jetzt dachte ich nämlich auch, dass sowas kommt. Also gar kein Wasser, sondern ohne Wasser willst du das sogar machen?
0: Ja.
2: Das ist mutig.
0: Ich sag Fakt.
2: Ich sag auch Fakt.
0: Das muss irgendwie
2: mal alles, was Laura macht.
1: Also Nudeln kann man auch ohne Kochen gar kriegen. Ist ein...
3: Fake.
1: Nee, ganz ohne Kochen geht's leider nicht. Aber fast. Spaghetti muss man dafür einfach 90 Minuten in kaltem Wasser einlegen und dann die Nudeln einfach nur 60 bis 90 Sekunden ins heiße Wasser oder in die heiße Soße schmeißen und dann sind die fertig.
2: Bist du schlechter im Kochen, als ich es bin? Weil ich
0: glaube
2: ja
0: schon
2: komplett
0: tatsächlich.
2: Recht. Du bist ja komplett drauf eingegangen. Ja, das stimmt. Einfach in die Sonne legen.
0: Ich tue mir schon schwer bei Nudelwasser.
2: Naja, wirklich. Weil das ist eine Frechheit.
1: Wie ist mit Eiern so?
0: Auch nicht so.
2: Okay, wow. Wie viele Minuten würdest du so ein Ei ins Kochen?
0: 4 Minuten.
2: Genau, das ist ja noch in Ordnung, Gott sei Dank. Peggy Gou haben wir jetzt für euch mit Ira Star und Woo Man hier auf Energy.

0: Endlich kann ich euch beide vergleichen. Guten Morgen, hier ist Energy am Morgen mit meinen lieben Kollegen Laura und Jakob.
1: Hallo.
0: Und ich habe die große Ehre, sagen zu dürfen, dass ich mit euch beiden schon als Passenger Princess Auto gefahren bin.
1: Ja.
0: Und ich kann sagen, heute Morgen hat Laura mich von sich überzeugt. In einer großen Sache. Jakob ist ein sehr, sehr guter Autofahrer, aber eine Sache macht Laura besser, und zwar die Lautstärke des Radios. Angenehm noch im Hintergrund, leicht säuseln, man ist dabei. Jakob, du hörst zu laut Radio.
2: Hä? Ich höre zu laut Radio? Ich höre Musik. Ich spüre Musik.
0: Aber du musst doch die Straße hören. Was ist passiert, wenn Alarm ist oder sowas? Du hast das zu laut, wie ein Jugendlicher.
2: Hä, wieso? Deswegen fahre ich doch Auto. Ich fahre nicht Rad. Ich laufe doch nicht draußen.
1: Das muss wie im Fahrstuhl sein. Das muss einfach
0: im Hintergrund dudeln. Ja, ja.
2: Nein!
0: Dann kannst du besser werden. Das wollte ich nochmal als Kritik weitergeben.
2: Ich glaube, viele Menschen sind auf meiner Seite beim
0: Thema
2: Musik.
0: Das würde ich nämlich genau rausfragen. Was sagt ihr mit Musik im Radio, mit Radio im Auto? So rum ist es nämlich.
1: Genau.
0: Wie laut? Schön laut oder angenehm leise, dass es fast schon aus ist? Sagt mal Bescheid bei WhatsApp.
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2: Guten Morgen, gleich 6:30.
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16: Morgen, so Laurenz, das ist jetzt dein Stichwort.
17: Ja, einmal Straße kehren lassen, das wird hier bei uns in Nürnberg bald deutlich teurer werden. Ab Januar steigen nämlich die Gebühren für die Straßenreinigung je nach Gebiet um rund 25%. Bei einem Grundstück von 20 Metern Straßenfront macht das dann zum Beispiel 71 Euro mehr im Jahr. Grund dafür sind höhere Personal-, Energie- und auch Spritkosten. Und erstmals zahlen Anwohner auch für die Leerung der öffentlichen Mülleimer mit. Dann ist ja über den Tankrabatt der Sprit momentan zumindest so ein Tick billiger. Das würden sich jetzt auch mal viele Leute fürs Heizöl wünschen, denn das wird am Ende auch einfach nur aus Öl gemacht. Und da sind die Preise zuletzt ja auch immer weiter nach oben gegangen. Viele Leute mit einer Ölheizung fragen sich deswegen auch, wann sollte man denn jetzt kaufen? Und da hat Energieexperte Emil Nefzka im SWR eine Antwort zu.
18: So einen idealen Zeitpunkt mit dem niedrigsten Ölpreis kann natürlich niemand zuverlässig vorhersagen. Besser ist es, nicht auf den perfekten Preis zu spekulieren, sondern einfach Lieferfrist und Anbieter vergleichen zu können, ohne Druck.

0: Ja, er meint, gerade über Vergleichsportale kann man dann mal schnell bis zu 500 Euro pro Tankfüllung sparen. Und dann werden heute die nächsten Nobelpreise vergeben, und zwar im Bereich Physik. Gestern sind ja schon zwei deutsche Forscher ausgezeichnet worden. Peter Hegemann und Georg Nagel haben mit einem amerikanischen Kollegen den Medizin-Nobelpreis bekommen. Da haben sie an Algen geforscht und damit neue Nervenbehandlungen möglich gemacht. Ja, er meint, gerade über Vergleichsportale kann man dann mal schnell bis zu 500 Euro pro Tankfüllung sparen. Und dann werden heute die nächsten Nobelpreise vergeben, und zwar im Bereich Physik. Gestern sind ja schon zwei deutsche Forscher ausgezeichnet worden. Peter Hegemann und Georg Nagel haben mit einem amerikanischen Kollegen den Medizin-Nobelpreis bekommen. Da haben sie an Algen geforscht und damit neue Nervenbehandlungen möglich gemacht.
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0: Nichts Größeres zu sehen, ihr habt Freifahrt.
1: Blitzer.
0: Auch da haben wir gerade keinen. Sollte euch aber einer im Laufe des Morgens begegnen, dann lasst uns das sehr gerne wissen und klingelt kurz durch. 0800 800 1069. Gute Fahrt.
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0: Ey, was für ein Hammerwetter hier bei uns in Franken. Heute erreichen wir in der Spitze 22 Grad, das alles bei strahlendem Sonnenschein. Immer mal wieder fährt so ein Wölkchen vorbei, die sind aber ganz harmlos. Morgen wird es dann sogar nochmal ein Tick wärmer, da haben wir dann bis zu 23 Grad, bevor es dann am Donnerstag wieder so ein bisschen abkühlt.
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4: Heute mit der lieben Laura für Anna Guten Morgen und wir haben gute Nachrichten. Zwei Deutsche haben den Lichtschalter im Gehirn gefunden.
5: Ne, Spoiler, wir sind's nicht. Und das wird hinter schwedischen Gardinen geehrt. Oh. Die ganze Geschichte vor 7 in der Show. Jetzt aber erstmal Gentlemen zusammen mit Michael Patrick Kelly. Das ist Wildfire hier bei NRK.

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2: Morgen.
0: Die 30 ist ein wichtiger Geburtstag, richtig, Laura? Kommt ja bald.
2: Oh Gott.
0: Nicht nur für dich und für alle anderen Menschen, sondern auch für die Musik. Beweis gibt's hier.
3: Es ist 1996, meine Freundin ist weg und bräunt sich in der Südsee.
0: 30 Jahre her.
2: Oder lass ich
0: fettes Brot.
2: Ja, 1996 kamen nur Banger raus. Ja. Die feiern wir natürlich auch 2026. Ah, das ist toll. Das ist sehr toll.
0: Die Spice Girls.
2: Außerdem habe ich noch den hier.

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2: Mein Ohr ist voller Ohrwürmer jetzt. 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Also ich höre schon gar nichts mehr.
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2: Wir bleiben jetzt ein bisschen im Hier und Jetzt. Immer die besten neuen Hits haben wir natürlich auch für euch. Jack Style mit Turn the Lights Off für euch auf Energy.

0: wir machen jetzt weiter mit einem Energy-Hit. Das ist Colby Calais mit Fallen For You.
1: Kennen und lieben wir alle. Und da geht es ja um die innere Zerrissenheit, sagt Colby selbst. Mhm. Wenn man spürt, man mag jemanden, aber man weiß nicht genau, wie soll man das zeigen.
0: Ja,
1: du bist ja eher ein sehr in dich gekehrter Mensch. Mhm, ja.
0: Ja.
1: Wie würdest du das denn zeigen? Also wie merkt man, oh, Laura mag einen?
0: Also pass auf.
1: Ja.
0: Ich würde jetzt sagen, du setzt dich hin, ganz entspannt, legst die Füße hoch und hörst gut zu.
1: Ach.
0: Das ist meine Antwort.

0: Guten Morgen mit Laura und Ben. Gute Nachrichten für die Wissenschaft. Oh. Der Nobelpreis für Medizin geht dieses Jahr an zwei Deutsche. Glückwunsch an Peter Hegemann von der Humboldt-Universität in Berlin und Georg Nagel von der Uni Würzburg. Ihr Gebiet ist die Optogenetik. Muss ich euch eigentlich nicht erklären, aber ich mach's nochmal. Das ist eine Methode, um Aktivitäten in der Zelle festzustellen. Man kann sie mit Hilfe von Licht an- und ausschalten und so zum Beispiel eine Karte des Gehirns erschaffen.
1: Okay.
0: Wie wild ist das bitte? Die Nobelpreise werden jedes Jahr natürlich in Stockholm verliehen. Diese Woche für jeden Tag eine Kategorie bekannt gegeben. Gratulation.
1: Auch von meiner Seite.
0: Ja, eine Karte wirklich. Mit Licht, eine Karte des Hirns durch Lampe.
1: Ich kenne nur die Mitochondrien.
0: Da bin ich auch ausgestiegen damals.
1: Naja.
0: Nobelpreis für gute Musik geht diesmal an Bebe Rexha und New Religion. Herzlich willkommen, Bebe, Gratulation.

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21: So, Update-Time. Laurenz, was gibt's Neues?
22: Ja, ihr könnt jetzt mitentscheiden, wer hier bei uns in Nürnberg 2000 Euro für sein Ehrenamt bekommt. Beim Young Agement-Preis stehen 12 Projekte von jungen Leuten zur Wahl, die sich in der Stadt engagieren. Zum Beispiel für Integration, Bildung oder mentale Gesundheit. Und bis Ende Oktober könnt ihr auf der Internetpage von der Stadt Nürnberg für eure Favoriten abstimmen. Und am Ende gewinnen dann 4 Projekte jeweils 2000 Euro. Ja, und dann gibt's ja gerade immer mehr Leute, die diese Abnehmspritze nehmen. Die essen dann im Schnitt weniger und auch anders. Und eine neue YouGov-Umfrage zeigt jetzt, dass die Leute oft Chips, Süßigkeiten und Softdrinks stehen lassen und eher zu Obst und Gemüse greifen. Und es werden wohl generell kleinere Packungsgrößen gekauft. Da werden sich die Märkte dann in nächster Zeit wohl drauf einstellen. So, und zum Schluss jetzt nochmal was ganz anderes für die Warenhauskette Galeria. Geht's jetzt erstmal weiter? Ein Gericht hat gestern den nächsten Insolvenzantrag erlaubt. Die Gewerkschaft Verdi will dafür sorgen, dass so viele Standorte wie möglich erhalten bleiben können. Es gibt ja bundesweit noch 83 Filialen mit gut 12.000 Leuten.
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22: Nichts Größeres zu sehen, ihr Freifahrt.
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22: Auch da haben wir gerade keinen. Sollte euch aber einer im Laufe des Morgens begegnen, dann lasst uns das sehr gerne wissen und klingelt kurz durch. 0800

0: 0800 1069. Gute Fahrt.
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0: Ja, jetzt sind es noch knapp 20 Minuten, dann wird hier über Franken die Sonne aufgehen und man sieht schon so ein ganz leicht rot-goldenen Streifen am Horizont, wenn man Richtung Osten guckt. Denn die Sonne, die hat heute einiges vor. Das wird nämlich ein richtig schön sonniger Tag. Das alles bei Topwerten bis zu 22 Grad. Und wenn ihr es heute nicht rausschafft, überhaupt gar kein Problem. Morgen habt ihr nochmal die Gelegenheit dazu. Da wird es dann sogar nochmal einen Tick wärmer. Da erreichen wir bis zu 23 Grad, bevor es dann übermorgen am Donnerstag wieder so ein bisschen abkühlt.
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5: Heute mit Laura für die liebe Anna.
6: Hallo.
5: Und damit hätte wirklich niemand gerechnet. Texas schlägt Weihnachten.
6: Ja, und das geht uns alle an. Die ganze Geschichte, die gibt's nach Dermot Kennedy mit Funeral und das ist Tiffany Harris mit Find Me.

0: Großes schlägt Weihnachten. Darum geht's jetzt hier. Guten Morgen, hier ist Energy am Morgen mit der lieben Laura und mir Ben. Wenn es um Popkultur geht, dann fragen wir natürlich unsere liebe Pia, was ist gerade in der Musikwelt los?
1: Es ist tatsächlich das passiert, womit keiner gerechnet hatte. Mariah Carey galt als die Königin der Charts. Kein Song war länger auf der 1 als...
0: Na klar.
2: Geil.
1: Damit ist jetzt tatsächlich einfach Schluss. Mariah wurde zum ersten Mal überhaupt abgelöst, und zwar von Country-Sängerin Ella Langley. Shoes in Texas hält sich einfach seit 24 Wochen auf Platz 1 der Billboard Hot 100 und ein Ende ist hier tatsächlich auch noch nicht in Sicht. Aber wir wissen auch, in ein paar Wochen kündigt Mariah die nächste Weihnachtszeit an.
3: Ich freue mich
0: ja,
3: so.
0: Ja, du bist ja eine Weihnachtsmaus. Ja, Vorfreude ist schon da.
3: Das
0: Mariah,
3: ist so geil.
0: Wir müssen es auch wieder auf 1 kriegen. Wobei Shoes in Texas auch ein wahnsinns guter Track
3: aber
0: ist.
3: Aber nicht so gut wie All I Want
0: ja,
3: for Christmas.
0: Ja, ist natürlich für die Ewigkeit.
3: Deswegen immer schön weiterhören. 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
0: Jetzt erstmal weiter mit Topic und Becky G. Sorry, Papi, für euch auf Energy.

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1: Es ist eine Invasion. Stinkwanzen. Ich hatte gestern eine im Bad bei uns. Alles aktuell voll Hausfassaden, Fenster, Haustüren oder direkt das ganze Wohnzimmer. Das liegt vor allem daran, dass die Temperaturen wieder sinken und alles, was kreucht und fleucht, geht die Tage über jetzt eben reinwärts. Stinkwanzen zum Beispiel. Und die fangen an, einen geschützten Platz für den Winter zu suchen. Und weil der Sommer so extrem heiß und trocken war, gibt es ja einfach auch sehr, sehr viele von den Viechern, die sich jetzt in den Häusern verirren. Mein Tipp, Augen auf beim Lüften, sonst haben die sechsbeinigen Hausbesetzer schnell einen eigenen Mietvertrag und das Sofa übernommen. Und ich sag mal so, Miete zahlen die garantiert nicht. Kommt gut rein in den Dienstag.
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1: Das spielen wir heute Morgen mit der lieben Tatsané. Guten Morgen.
2: Guten Morgen.
1: Hallo, wir spielen eine Runde Stadtland Energy zusammen und hier kommt dein Buchstabe.
3: O.
1: O. Wie Opa und Oma. O ist der Buchstabe. Gefällt der uns, der Buchstabe?
2: Da muss ich gucken. O könnte gut sein, aber auch schwierig, ne?
1: Ich glaube, das wird gut. Ich habe ein gutes Gefühl. Du hast 30 Sekunden. Auf jeden Fall brauchst 5 richtige Antworten mit dem Buchstaben O zu den verschiedenen Kategorien, die ich dir gleich gebe. Hast du mal eine blöde Kategorie, ist es kein Problem. Sagst du einfach weiter. Und ich gebe dir eine neue.
2: Okay. Ich bin bereit.
1: Ich bin auch bereit. Es geht los. Ein Haustiername mit O.
2: Otter.
1: Das ist ein Grund, nicht zu telefonieren.
2: Weiter.
1: Er gehört in die Küche.
2: Weiter.
1: Ein Kosename für den Partner.
2: Otto.
1: Ja, natürlich, eine Farbe.
2: Weiter.
1: Eine Superkraft mit O.
2: Ofen heizen, ganz schnell.
1: Ja, ganz schnell und etwas am Himmel.
2: Oh, Boden, farbige Wolken.
1: Ist auch gut, aber hat, glaube ich, nicht gereicht. Ich glaube, es waren im Endeffekt nur 4 richtige. Das hat leider gerade nicht geklappt.
2: Ja, schwierig gewesen. Nachzudenken über O, muss ich sagen.
1: Ja, man denkt sich immer so, O ist ja ein Vokal. Ja, da muss
2: noch mit Haushaltsgerät Ofen, hätte ich ja sagen.
1: Ofen, ja, wäre mir auch nicht. Oh mein Gott.
2: Ja, alles klar. Ich danke dir, war trotzdem cool.
1: Ja, hat Spaß gemacht. Das hat leider nicht funktioniert. 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

0: hübschen Dienstagmorgen euch. Hier sind Laura und Ben von Energy am Morgen. Und Leute, es geht's wieder los. Gerade sind die Dreharbeiten für die neue Staffel DSDS gestartet.
1: In der Jury natürlich Dieter Bohlen, Bushido und Ballermann-Sängerin Easy. Glück, neue Folgen erscheinen dann 2027. Dann feiert DSDS 25 Jahre, Laura.
0: Das ist auch herrlich. Schaust du's?
1: Nee. Also seit der ersten Staffel habe ich es nicht mehr geguckt.
0: Ich auch nicht.
1: Aber ich, also jetzt nicht gegen Leute, die es gucken, ist bestimmt toll, aber ich esse mir noch nicht, also nee.
0: Nee, ich bin auch raus.
1: Gut.
0: Dann machen wir weiter.
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16: Guten Morgen, Laurenz. Was ist heute wichtig bei uns?
17: Ja, bei den Nürnberger Bussen, da läuft inzwischen fast jeder zweite elektrisch. Damit landet Nürnberg im neuen E-Bus-Ranking der Deutschen Umwelthilfe deutschlandweit auf Platz 4. Und neue Verbrenner will die Stadt gar nicht mehr kaufen. Zum Vergleich, München landet nur auf Platz 14 und Augsburg ist sogar Schlusslicht. Dann haben wir jetzt ja schon mehrere Tage den Tankrabatt. Ganz so billig wie letzte Woche ist es aber nicht mehr. Der ADAC sagt, dass wir im Schnitt schon wieder 2 Cent den Liter teurer sind als noch letzte Woche Donnerstag. Da ist der Tankrabatt ja losgegangen. Die Mineralölwirtschaft sagt, die Einkaufspreise am Markt sind halt auch nochmal gestiegen. Und der Anlageexperte Chris Oliver Schickentanz sagt bei NTV, das macht nicht nur Leuten mit Autoprobleme.
18: Lebensmittel werden in der Regel über die Straße transportiert. Viele industrielle Vorprodukte müssen aktuell über die Straße transportiert werden, weil Schifffahrtswege noch immer nicht befahrbar sind. Von daher ist das durchaus ein Preistreiber, den wir nicht nur an der Zapfsäule merken, sondern auch beim Einkauf.
17: Ja, der Tankrabatt geht jetzt ja noch bis Ende des Jahres und da sind wir mal gespannt, wie sich die Preise bis dahin noch ändern. Und dann werden heute die nächsten Nobelpreise vergeben, und zwar im Bereich Physik. Gestern sind ja schon zwei deutsche Forscher ausgezeichnet worden. Peter Hegemann und Georg Nagel haben mit einem amerikanischen Kollegen den Medizin-Nobelpreis bekommen. Da haben sie an Algen geforscht und damit neue Nervenbehandlungen möglich gemacht.
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17: Hui, und da haben wir direkt was. Das betrifft die A73 Bamberg Richtung Nürnberg. Höhe Fürth-Ronhof. Da ist ein Hindernis auf der Fahrbahn. Und dann bitte Vorsicht auf der A6 Heilbronn Richtung Nürnberg in der Ausfahrt Rot. Da liegen mehrere Holzbalken. Ansonsten habt ihr aber überall freie Fahrt.
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17: Da gibt's noch keinen.
18: Schifffahrtswege noch immer nicht befahrbar sind. Von daher ist das durchaus ein Preistreiber, den wir nicht nur an der Zapfsäule merken, sondern auch beim Einkauf.
17: Ja, der Tankrabatt geht jetzt ja noch bis Ende des Jahres. Und da sind wir mal gespannt, wie sich die Preise bis dahin noch ändern. Und dann werden heute die nächsten Nobelpreise vergeben, und zwar im Bereich Physik. Gestern sind ja schon zwei deutsche Forscher ausgezeichnet worden. Peter Hegemann und Georg Nagel.

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1: Hui, und da haben wir direkt was. Das betrifft die A73 Bamberg Richtung Nürnberg. Höhe Fürth-Ronhof. Da ist ein Hindernis auf der Fahrbahn. Und dann bitte Vorsicht auf der A6 Heilbronn Richtung Nürnberg in der Ausfahrt Rot. Da liegen mehrere Holzbalken. Ansonsten habt ihr aber überall freie Fahrt.
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1: Da gibt's noch keinen. Wenn ihr aber einen Blitzer, einen Stau oder vielleicht sogar einen Unfall gesehen habt, dann einfach mal ganz kurz durchklingeln. 0800 800 1069. Gute Fahrt.
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1: Ja, da liegt heute mal wieder ein richtig schön sonniger Tag vor uns. 22 Grad werden es in der Spitze, das alles bei ganz viel Sonne. Und das Schöne ist, morgen geht's direkt nochmal so weiter. Da wird es dann sogar nochmal ein Stück wärmer. Da erreichen wir bis zu 23 Grad, ebenfalls ganz viel Sonne, bevor es dann übermorgen am Donnerstag dann wieder so ein bisschen abkühlt.
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5: Heute mit Laura für die liebe Anna. Guten Morgen.
6: Oh yeah.
5: Wir haben einen Städtetrip für euch. Es geht um Stars und Sternchen.
6: Aber auch Mönche, die schweigen.
5: So.
6: Bekommt ihr alle geschenkt, besprechen wir nach Kygo mit Save My Love. Und das ist jetzt Teddy Swims, Mr. Know-It-All.

0: 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Leute, hier wartet euer nächster Städtetrip.
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0: Wow. Hi, hier ist Energy am Morgen mit Laura und Ben und wir schicken euch nach Cannes an die Côte d'Azur. Wie ihr dahin kommt, gleich. Ben hat jetzt erstmal Highlights der Stadt für uns.
2: Genießt die Stille auf der Île Saint-Honore vor Cannes. Hier leben die Mönche vom Zisterzienserorden. Stilecht mit Kutte und Schweigegelübde. Silence, s'il vous plaît. In der Altstadt von Cannes besucht ihr den Marché Fourville. Hier gibt es Käse, Oliven, Blumen und das französische Leibgericht Soca. Das sind Kichererbsenfladen. Bon Appetit. Highlight ist natürlich die Strandpromenade La Croisette. Palmen, Haute Couture Boutiquen und exklusive Clubs. Hier gilt, wer kann, der kann.
0: Oh. Das ist wirklich Wortspiel. Par excellence.
2: Danke.
0: Und ganz wichtig, in Cannes sind die Energy Music Awards. Ihr bestimmt, wer den Musikpreis bekommt, jetzt in der Energy App voten. Und mit ein bisschen Glück seid ihr dabei. Mhm. Die zwei hier sind übrigens auch nominiert. Es sind Jennifer Lopez und David Guetta mit

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1: Ja, und da direkt Frage an dich, Ben. Was war dein Golden Summer-Moment dieses Jahr? Und es gibt nur eine richtige Antwort.
0: Oh Gott, wirklich?
1: Ja.
0: Die Weltmeisterschaft selbstverständlich.
1: Nein.
0: Ach, schade.
1: Dann aber das war auch schön, ja.
0: Schön am Wasser sein einfach.
1: Nö.
0: Picknick mit der Freundin.
1: Mm-mm.
0: Okay, was ist das?
1: Ja, als ich hier angefangen habe zu arbeiten.
0: Ah ja, das war tatsächlich ein wolkiger Tag. Daran kann ich mich erinnern.
1: Und damit ist das vielleicht jetzt auch mein letzter.
0: Golden Summer jetzt hier für euch.

0: Morgen, hier ist Energy am Morgen mit mir, Ben. Und jetzt wird es Zeit für unser Haus- und Hof-Generationsquiz.
1: Alt versus Jung. Ja. Mit Anna, guten Morgen, und Ben.
0: 15 Jahre liegen zwischen Anna und mir und das testen wir jetzt mal. Anna, guten Morgen. Wer oder was ist Güljan?
2: Das ist nicht so ein Comedy-Typ gewesen.
0: Okay, was war so sein Skit? War für irgendeinen Skit bekannt, für irgendeine Rolle?
2: Na, das wahrscheinlich heißt er gar nicht so.
0: Ich werde auch den Namen Güljan Karahanji. Klingelt da mehr?
2: Nee, das hast du dir doch ausgedacht.
0: Wer
2: soll denn das sein?
0: Klingelt mehr was, wenn ich sage Güljan Kams?
2: Hip-Hop.
0: Oh, ein Rapper? Güljan Kams?
2: Das ist ein Rapper. Was hat er denn gemacht? Erzähl mal.
0: Also, erstmal ist der Güljan Kams eine Die.
2: Oh.
0: Ist ein Mädchen, bekannt als Güljan Karahanji, bei Viva geworden. Zwischen 2003 und 2010 hat sie da äußerst prominent moderiert.
2: Natürlich.
0: Ja.
2: Oh, das tut mir jetzt leid.
0: Ganz tolle Frau, die war immer ganz...
2: Doch. Ich glaube, die war auch bei den Verrätern, ja.
0: Ja, hat sie auch mitgemacht.
2: Ja, My Style Rocks mit Harald Glückler.
0: Die hat auch einen Song gehabt, irgendwie sowas, also die hat einiges
2: oh,
0: erlebt.
2: Oh, die kenne ich doch natürlich Güljan. Bei den Verrätern. Oh, oh.
0: Ja, ja, weiß denn Anna Guten Morgen überhaupt irgendwas? Das könnt ihr nachhören beim Alt vs. Jung Podcast, überall, wo es Podcasts gibt und natürlich in der Energy App. Wir machen weiter mit Nico Santos, Why Don't You Stay, hier für euch auf Energy.

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5: So, Update-Time. Laurenz, was gibt's Neues?
6: Ja, ihr könnt jetzt mitentscheiden, wer hier bei uns in Nürnberg 2000 Euro für sein Ehrenamt bekommt. Beim Young Agement-Preis stehen 12 Projekte von jungen Leuten zur Wahl, die sich in der Stadt engagieren. Zum Beispiel für Integration, Bildung oder mentale Gesundheit. Und bis Ende Oktober könnt ihr auf der Internetpage von der Stadt Nürnberg für eure Favoriten abstimmen. Und am Ende gewinnen dann 4 Projekte jeweils 2000 Euro. Ja, und dann gibt's ja gerade immer mehr Leute, die diese Abnehmspritze nehmen. Die essen dann im Schnitt weniger und auch anders. Und eine neue YouGov-Umfrage zeigt jetzt, dass die Leute oft Chips, Süßigkeiten und Softdrinks stehen lassen und eher zu Obst und Gemüse greifen. Und es werden wohl generell kleinere Packungsgrößen gekauft. Da werden sich die Märkte dann in nächster Zeit wohl drauf einstellen. So, und zum Schluss jetzt noch mal was ganz anderes für die Warenhauskette Galeria. Geht's jetzt erstmal weiter? Ein Gericht hat gestern den nächsten Insolvenzantrag erlaubt. Die Gewerkschaft Verdi will dafür sorgen, dass so viele Standorte wie möglich erhalten bleiben können. Es gibt ja bundesweit noch 83 Filialen mit gut 12.000 Leuten.
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6: So, Zeit für einen ganz kurzen Blick auf unsere Straßen. Vorsicht bitte auf der A6 Nürnberg Richtung Heilbronn zwischen Schwabach West und Neuendettitzau. Da liegen Reifenteile im Baustellenbereich. Das war's aber noch nicht, da kommt noch was dazu. Ebenfalls von der A6 Nürnberg Richtung Heilbronn zwischen Ansbach und Herrieden. Da hat's einen LKW-Unfall gegeben.
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6: Ja, und ein paar Blitzer habe ich für euch auch schon mit am Start. Da stehen sie gerade in Nürnberg, in der Aibacher Schulstraße, in Fürth, in der Würzburger Straße und auch in Erlangen, in der Schillerstraße. Seid ihr also besonders aufmerksam unterwegs. Und wenn ihr auch noch einen Blitzer, einen Stau oder vielleicht sogar einen Unfall gesehen habt, dann nichts wie los. Klingelt einfach mal ganz kurz durch unter der kostenlosen Studio-Hotline. Das ist die 0800 800 1069. Gute Fahrt.
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6: Ja, ich habe mir extra eine neue sogenannte Übergangsjacke zugelegt, aber ich bekomme gar keine Gelegenheit, wann ich die denn mal tragen kann. Auch heute wird schon wieder richtig kuschelig. 22 Grad erreichen wir heute in der Spitze. Das alles bei strahlendem Sonnenschein. Und morgen legen wir dann sogar noch mal eine Palette oben drauf. Da haben wir dann bis zu 23 Grad, ebenfalls Sonne pur. Bevor es dann am Donnerstag ein bisschen abkühlt, da haben wir dann 17 Grad und Regen. Und damit dann wahrscheinlich auch den ersten großen Auftritt meiner neuen Übergangsjacke.
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5: Heute mit Laura anstatt Anna. Guten Morgen.
9: Oh ja.
5: Ab heute sind noch 80 Tage warten. Eigentlich erwarten angesagt. Viele können es aber nicht abwarten, Laura.
9: Ja, vielleicht gehört ihr ja auch dazu.
5: Mhm.
9: Und ich hoffe es auch sehr.

0: möchte Folgendes festhalten. Diese Moderation heißt Laura ist verrückt. Guten Morgen, hier ist Energy am Morgen mit Laura und Ben, denn es sind ja noch 80 Tage eigentlich bis Heiligabend.
1: Oh ja. Yeah.
0: Es sind noch 80 Tage, aber Laura ist jetzt schon hyped.
1: Es sind nur noch 80 Tage, da bitte aufs Wording achten.
0: Wie geht's bei dir so? Also denkst du schon an Weihnachten? Passiert schon irgendwas Richtung Weihnachten?
1: Ich fühle schon Weihnachten. Also ich sprühe auch schon Weihnachten und Glitzer und Lametta.
0: Laura.
1: Also am Wochenende war ja hier auch 1. Oktober und so.
0: Genau.
1: Und ich
0: 3.
1: habe
0: Oktober, aber gut.
1: Umgeräumt in meiner Wohnung. Ich habe umdekoriert, weil die Sommersachen, die müssen weg.
0: Klar.
1: Herbst überspringen wir komplett. Und ich
0: Herbst.
1: Habe wunderschöne kleine Tannenbäume, die ich jetzt überall in meiner Wohnung schon verteilt habe. Lichterketten aufgehängt. Es war ein wundervolles Szenario.
0: Du hast jetzt schon Weihnachtssachen
1: ja,
0: in deiner
1: natürlich.
0: Wohnung Anfang Oktober.
1: Und ich habe auch schon Lebkuchen gegessen, habe ich extra ein Video von gemacht, damit ich dich gleich ärgern kann. Also es ist, ich bin voll drin.
0: Das ist riesenverboten. Die große Mariah Carey sagte mal, erst ab 1. November geht's los. Du bist viel zu früh, Laura, das darf man nicht.
1: Wo ist Mariah Carey? Also
0: jetzt
1: wie kann man nur so wenige Tage Weihnachten zelebrieren? Warum fange ich erst im November an? Das ist viel zu kurz. Das ist die schönste Zeit des Jahres.
0: Wir
1: warum nicht jetzt schon?
0: Wir sind schockiert in der ganzen Energy-Redaktion.
1: Nein.
0: Was sagt ihr? Ist diese Weihnachtsvorfreude von Laura berechtigt
1: ja.
0: oder viel zu früh?
1: Nein.
0: Ruft an oder schickt eine WhatsApp.
1: Bitte,
0: was,
1: unterstützt mich dabei.
0: Nicht.
1: Lasst uns zusammen jetzt schon das Fest der Liebe feiern.
0: Etwas, was gar nicht mit Weihnachten zu tun hat. Cat's Eye und Animal gibt es jetzt hier ganz in Ruhe zur Halloween-Zeit.
1: Nein.
0: Selbst die ist noch vorher.
1: Ist ein Geschenk von Weihnachten.

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1: Hier ist bei uns in Nürnberg gestern vor Schreck schon die Kaffeetasse aus der Hand gefallen. Auch heute Vormittag brauchen wir wieder starke Nerven. Bis Ende der Woche trainieren nämlich 4 Eurofighter am Airport im Rahmen einer Luftwaffenübung. Und wer das schon mal miterlebt hat, weiß, das kann laut werden. Ich bin gestern wirklich erschrocken, aber keine Sorge, geübt wird nur eine Stunde pro Tag und das voraussichtlich nur am Vormittag. Gestern war es gegen 11, glaube ich. Dem Feierabend in Ruhe steht also nichts im Weg. Vor allem bei dem Wetter aktuell auch heute wieder Sonne satt bei über 20 Grad. So kann es erstmal weitergehen. Der goldene Herbst, Freunde. Genießt den Dienstag.

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1: Zwei Menschen braucht es, um einen Tango zu tanzen, aber drei für dieses Spiel hier.
2: Oh.
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1: Hi, hier ist Energy am Morgen mit Laura und Ben und natürlich Jakob.
2: Hallo.
1: Der uns jetzt eine These präsentiert und wir versuchen zu erraten, ob Lüge oder Wahrheit.
2: Das los geht's. Tempolimit in der Baustelle endet immer automatisch nach der Baustelle. Fakt oder Fake?
4: Fahrschule, Laura, Fahrschule. Oh. Ja oder nein? Was sagst
1: also
4: du?
1: Also für mich persönlich endet es auch schon vor der Baustelle.
4: Ja. Wenn ich das Ende der Baustelle schon sehen kann, was bremse ich da ab? Also sehr Quatsch.
1: Aber ich meine, Baustelle ist rum.
4: Ist
1: da,
4: fertig.
1: Da muss man ja auch nicht mehr aufpassen.
4: Normale
1: ja
4: Straße.
1: Vorbei.
4: Normale Straße. Würde ich leider auch sagen, obwohl es wahrscheinlich falsch ist, aber wir sagen, Fakt.
1: Wir hoffen.
2: Also das Tempolimit in der Baustelle endet immer automatisch nach der Baustelle ist ein...
1: Fake. Oh nein.
2: Gilt nur dann, wenn das Tempolimit zusammen mit diesem Baustellenschild, mit diesem Dreieck angebracht wird, wo der Typ da drauf ist und schippt.
4: Ja.
2: Ohne dieses extra Baustellenschild gilt das Tempolimit weiter.
4: Besorgniserregend, Laura, dass du es nicht gewusst hast, aber ich über

0: Überraschend, weil vorhin hat sie mich ja, ihr hat mich ja hierher gefahren heute. Und dann hat sie als Smalltalk gesagt, sag mal, fährst du eigentlich immer nur über Grün oder auch manchmal über Rot?
1: Was?
2: Ich weiß nicht, was Laura so fährt.
0: Ja, die fährt über rote Ampeln. Jetzt ist es raus. Wir machen erstmal weiter mit Kamera.

0: Morgen, hier ist Energy am Morgen mit Laura und Ben.
1: Morgen.
0: Oder eher gesagt, die Fahrgemeinschaft Energy am Morgen. Wir sind heute zusammen zur Arbeit gefahren. Ich habe dich abgeholt, netterweise. Jakob ist auch hier, hallo.
2: Hallo.
0: Weil du
2: hallo,
0: durftest
2: Jakob.
0: Auch schon mal mit Ben Auto fahren. Du hattest ja. auch schon mal das Vergnügen.
2: Ja. Ja. Ja.
0: Und ich muss sagen...
2: Danke.
0: Nein.
2: Hä? Ich habe mich jetzt aber schon bedankt.
0: Also,
1: hä? Was jetzt?
0: Ich muss...
1: Ich
0: also,
1: als Passagier?
0: Ja, es war schlimm.
1: Weil nein!
0: Ben ist diese eine Person, die dich bei jeder Ampel darauf hinweist, dass jetzt gleich grün wird.
2: Ja.
0: Oder dass es grün
2: ja.
0: ist.
2: Ja, ja, ja, ja, ja, ja.
0: Wirklich, also ja. ich muss auch anfahren. Ich brauche ja. kurz eine Sekunde, um
2: ja, ja.
0: die Kupplung
2: das ist
0: kommen
2: richtig.
0: Zu lassen.
2: Ja, das ist richtig.
0: Da mir schon anhören
2: nee.
0: Zu müssen,
2: mach.
0: Dass jetzt gleich hier grün wird,
2: mach das, Bett
0: das mag
2: aus.
0: Ich nicht.
2: Jetzt
0: ja.
2: reicht's. Folgende Situation war es mit Laura. Wir sind nicht angefahren,
0: nein.
2: sondern die hat den Motor röcheln lassen.
0: Nein.
2: Da schlafen Leute nachts um drei halt noch in der Straße. Ich dachte, Laura, wäre schon mal los, wenn wir losfahren und nicht so eine Art Gang-Signal geben in die Straße
0: okay.
2: rein. Du müsstest halt mal los. Also die Kupplung muss irgendwann losgelassen werden.
3: Du merkst schon, er ist der Fahrschullehrer.
0: Ja, total.
3: Auf dem Passenger-Seat ist er der Fahrschullehrer.
0: Ich hätte gern so eine Scheibe, die ich dann einfach an der Mittelkonsole hochfahre.
2: Ich
0: gut.
2: bin ein guter Passagier, wenn ihr das mal testen wolltet. Ich lad mich gerne in eure Autos ein. Ich mag das, ich bin unterhaltsam, ich rede viel. Ich
0: Jakob, du fahrst ihn nachher nach Hause, ne?
2: Ja, das
3: ja,
2: ist
3: ja.
2: sehr gut. Und da macht's
3: ja.
2: Spaß. Wir reden viel über andere Autos und viel über so eine Sache. Jakob sagt, dass es Spaß macht.
3: Das macht Spaß.
0: Du musst das nicht sagen. Jakob, du musst das nicht.
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17: Morgen, so Laurenz, das ist jetzt dein Stichwort.
18: Ja, einmal Straße kehren lassen, das wird hier bei uns in Nürnberg bald deutlich teurer werden. Ab Januar steigen nämlich die Gebühren für die Straßenreinigung je nach Gebiet um rund 25%. Bei einem Grundstück von 20 Metern Straßenfront macht das dann zum Beispiel 71 Euro mehr im Jahr. Grund dafür sind höhere Personal-, Energie- und auch Spritkosten. Und erstmals zahlen Anwohner auch für die Leerung der öffentlichen Mülleimer mit. Dann ist ja über den Tankrabatt der Sprit momentan zumindest so ein Tick billiger. Das würden sich jetzt auch mal viele Leute fürs Heizöl wünschen, denn das wird am Ende auch einfach nur aus Öl gemacht. Und da sind die Preise zuletzt ja auch immer weiter nach oben gegangen. Viele Leute mit einer Ölheizung fragen sich deswegen auch, wann sollte man denn jetzt kaufen? Und da hat Energieexperte Emil Nefzka im SWR eine Antwort zu.
19: So einen idealen Zeitpunkt mit einem niedrigsten Ölpreis kann natürlich niemand zuverlässig vorhersagen. Besser ist es, nicht auf den perfekten Preis zu spekulieren, sondern einfach Lieferfrist und Anbieter vergleichen zu können, ohne Druck.
18: Ja, er meint, gerade über Vergleichsportale kann man dann mal schnell bis zu 500 Euro pro Tankfüllung sparen. Und dann werden heute die nächsten Nobelpreise vergeben, und zwar im Bereich Physik. Gestern sind ja schon zwei deutsche Forscher ausgezeichnet worden. Peter Hegemann und Georg Nagel haben mit einem amerikanischen Kollegen den Medizin-Nobelpreis bekommen. Da haben sie an Algen geforscht und damit neue Nervenbehandlungen möglich gemacht.
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18: So, Zeit mal wieder ein ganz kurzes Update von den Straßen reinzuholen. Das sieht soweit aber alles gut aus, nichts Größeres zu sehen.

0: ja, so in den Innenstädten, da gibt es immer mal wieder ein bisschen Stop and Go, aber das ist halt der klassische Berufsverkehr.
1: Blitzer.
0: Ja, und da haben wir natürlich auch schon welche, und zwar direkt bei uns in Nürnberg in der Grolandstraße, in Fürth in der Würzburger Straße und nicht zu vergessen auch unsere Freunde in Erlangen, da stehen sie nämlich gerade in der Schillerstraße. Habt ihr noch einen weiteren Blitzer, Stau oder vielleicht sogar einen Unfall gesehen, dann einfach mal ganz kurz durchklingeln unter der kostenlosen Studio-Hotline 0800 800 1069. Gute Fahrt! Ja, so in den Innenstädten, da gibt es immer mal wieder ein bisschen Stop and Go, aber das ist halt der klassische Berufsverkehr.
1: Blitzer.
0: Ja, und da haben wir natürlich auch schon welche, und zwar direkt bei uns in Nürnberg in der Grolandstraße, in Fürth in der Würzburger Straße und nicht zu vergessen auch unsere Freunde in Erlangen, da stehen sie nämlich gerade in der Schillerstraße. Habt ihr noch einen weiteren Blitzer, Stau oder vielleicht sogar einen Unfall gesehen, dann einfach mal ganz

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1: Manche sind sich ganz sicher, dass sie es bei mir raushören. Ich sage immer, nee, das kann eigentlich gar nicht sein. Aber jetzt kann ich es ja mal offiziell machen. Ich komme eigentlich aus der Nähe von Hamburg. Und ja, ich bin froh, dass ich da jetzt gerade nicht bin, denn da ist es grau und finster und vor allem auch regnerisch. Hier bei uns in Franken, da scheint aber die Sonne und liefert uns heute Top-Temperaturen bis zu 22 Grad. Und morgen legen wir da sogar noch mal eine Schippe drauf. Da werden es in der Spitze sogar bis zu 23 Grad. Ja, bevor es dann übermorgen am Donnerstag Hamburger Wetter gibt, da kühlt es nämlich runter auf 17 Grad und es wird regnerisch.
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4: Heute mit der lieben Laura anstatt Anna. Guten Morgen. Wisst ihr noch damals 1996, warum ein Jahr in die Geschichte eingeht?
5: Ja, ich erinnere mich noch gut, war zwar noch nicht auf der Welt, aber wie sich das anhört, das bekommt ihr alles nach Shakira und das in You Not Us mit Flipside.

0: Schönen Dienstagmorgen euch. Hier sind Laura und Ben von Energy am Morgen.
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0: Ja, und die 30 ist ein wichtiger Geburtstag, steht bei mir auch bald vor der Tür. Gilt für Mensch als auch für Musik. Und den Beweis gibt's jetzt hier.
2: Es ist 1996, ich meine Freundin ist weg.
3: Nein.
2: Freund sich in
3: toll.
2: Südsee.
3: Aber klar.
4: Fettes Brot 1996 ist 30 Jahre her.
0: Ja.
3: Wahnsinn, toll.
0: Und diese hier feiern auch 30 Jahre.
3: Oh.
4: Die Fugees!
0: Oh yeah!
4: Lauryn Hill, 25-fache Mutter, glaube ich, mittlerweile.
0: Auch ein Banger.
4: Toll, toll. Aber noch ein Song Fugees, das reicht im Hintergrund, ich will weitermachen. Noch ein Song feiert 30, und zwar der hier.
5: Hey. Und wir alle. Macarena. Hey, Macarena. Zum Macarena-Song gibt es einen riesen Funfact.
4: Zu dem Song wurde Laura gezeugt und deswegen sollte sie eigentlich Macarena genannt werden. Macarena Müller, aber wurde dann nein gesagt vom Namensamt. Ganz spannend, hat mir deine Mama erzählt.
0: Auf gar keinen Fall. Also, mir fehlen die Worte. Ich muss gerade. Bei welcher Stellung jetzt genau?
4: Oh nee, jetzt also, Macarena Müller, jetzt reicht's. 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
0: Ja, 2026 hat auch viel zu bieten hier. Temple City mit Self-Aware.

0: wir haben einen absoluten Energy-Hit für euch, und zwar Klingande mit Jubel.
1: Oh, das ist so ein toller Song. Ich stelle mich davor auf dem Balkon, Sonnenuntergang, Spaßgetränk in der Hand.
2: Ah, Spaß.
1: Und gleichzeitig spiele ich auch das Saxophon, das hier gleich im Hintergrund kommt.
0: Ach, das ist der Song. Ja, Pflicht.
1: Oder vielleicht ist auch eine Trompete.
0: Es ist
1: ein Blasinstrument.
0: Es wird geblasen.
1: Und ich, nee, doch nicht. Ich möchte es doch nicht mehr.

0: Ein Lichtschalter fürs Gehirn. Darum geht's jetzt hier.
1: Schönsten Dienstag euch, hier ist Energy am Morgen mit Laura und Ben. Gute Nachrichten für die Wissenschaft. Oh. Der Nobelpreis für Medizin geht dieses Jahr an zwei Deutsche. Glückwunsch an Peter Hegemann von der Humboldt-Universität in Berlin und Georg Nagel von der Uni Würzburg. Ihr Gebiet ist die Optogenetik. Muss ich euch eigentlich nicht erklären, aber ich mach's nochmal. Das ist eine Methode, um Aktivitäten in der Zelle festzustellen. Man kann sie mit Hilfe von Licht an- und ausschalten und so zum Beispiel eine Karte des Gehirns erschaffen.
0: Okay.
1: Wie wild ist das bitte? Die Nobelpreise werden jedes Jahr natürlich in Stockholm verliehen. Diese Woche für jeden Tag eine Kategorie bekannt gegeben. Gratulation.
0: Auch von meiner Seite.
1: Ja, eine Karte wirklich. Mit Licht, eine Karte des Hirns durch Lampe.
0: Ich kenne nur die Mitochondrien.
1: Da bin ich auch ausgestiegen damals.
0: Naja.
1: Nobelpreis für gute Musik geht an natürlich Michael Schulte.
0: Muss so sein.
1: 5 AM, alles Gute, Gratulation.

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10: Guten Morgen, Laurenz. Was ist heute wichtig bei uns?
11: Ja, bei den Nürnberger Bussen, da läuft inzwischen fast jeder zweite elektrisch. Damit landet Nürnberg im neuen E-Bus-Ranking der Deutschen Umwelthilfe deutschlandweit auf Platz 4. Und neue Verbrenner will die Stadt gar nicht mehr kaufen. Zum Vergleich, München landet nur auf Platz 14 und Augsburg ist sogar Schlusslicht. Dann haben wir jetzt ja schon mehrere Tage den Tankrabatt. Ganz so billig wie letzte Woche ist es aber nicht mehr. Der ADAC sagt, dass wir im Schnitt schon wieder 2 Cent den Liter teurer sind als noch letzte Woche Donnerstag. Da ist der Tankrabatt ja losgegangen. Die Mineralölwirtschaft sagt, die Einkaufspreise am Markt sind halt auch nochmal gestiegen. Und der Anlageexperte Chris Oliver Schickentanz sagt bei NTV, das macht nicht nur Leuten mit Autoprobleme.
12: Lebensmittel werden in der Regel über die Straße transportiert. Viele industrielle Vorprodukte müssen aktuell über die Straße transportiert werden, weil Schifffahrtswege noch immer nicht befahrbar sind. Von daher ist das durchaus ein Preistreiber, den wir nicht nur an der Zapfsäule merken, sondern auch beim Einkauf.
11: Ja, der Tankrabatt geht jetzt ja noch bis Ende des Jahres und da sind wir mal gespannt, wie sich die Preise bis dahin noch ändern. Und dann werden heute die nächsten Nobelpreise vergeben, und zwar im Bereich Physik. Gestern sind ja schon 2 deutsche Forscher ausgezeichnet worden. Peter Hegemann und Georg Nagel haben mit einem amerikanischen Kollegen den Medizin-Nobelpreis bekommen. Da haben sie an Algen geforscht und damit neue Nervenbehandlungen möglich gemacht.
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11: So, Zeit für ein ganz kurzes Update von unseren Straßen. Das sieht soweit aber alles ganz entspannt aus. Ihr habt freie Fahrt.
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11: Ja, ein paar Blitzer habe ich für euch wie gewohnt am Start. Und zwar sind sie da in Nürnberg in der Pettenkofer Straße, dann in Fürth in der Würzburger Straße und ganz liebe Grüße gehen auch raus nach Forchheim. Da stehen sie in der Burker Straße. Habt ihr noch einen weiteren Blitzerstau oder vielleicht sogar einen Unfall gesehen? Dann einfach mal durchklingeln unter der kostenlosen Studio-Hotline 0800 800 1069. Gute Fahrt.
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11: Ja, die Sonne scheint hier bei uns in Franken heute nicht nur aus unserem Herzen, sondern auch aus dem Himmel. Denn das ist heute nochmal ein richtig schöner Spätsommertag. 22 Grad werden es in der Spitze, das alles. Bei insgesamt 11 Stunden Sonne, morgen wird es dann ganz ähnlich. Dann ist es sogar nochmal ein Stück wärmer. Und übermorgen am Donnerstag, da kühlt es dann leider wieder so ein bisschen ab. Da erreichen wir dann nur noch 17 Grad und ja, müssen auch mit dem ein oder anderen Regenschauer rechnen. Deswegen heute nochmal umso mehr genießen.
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10: Gleich gibt's bei uns niegelnagelneue Musik, und zwar von Leonie, Way Too Late. Das Thema auch sehr spannend, wenn sich Leute, nachdem man mit ihnen Schluss gemacht haben, zu besseren Menschen werden.
11: Ja,
10: absolute Frechheit.
11: Sehr heikel. Jetzt aber erstmal Gentleman zusammen mit Michael Patrick Kelly.

0: Morgen, hier ist Energy am Morgen mit Laura und Ben.
1: Morgen.
0: Und jetzt gibt's immer die besten neuen Hits in Form von Leonie mit Way Too Late.
1: Ganz spannendes Thema bespricht sie da in ihrem Song. Und zwar, was passiert, wenn man mit dem Ex wieder zusammenkommen will und dass das immer eine schlechte Idee ist.
0: Das ist, ja.
1: Weil man meistens besser aus dieser Situation zurückkommt. Man kommt da meistens, denkt man sich, oh nee, ich will einfach nur wieder zusammenkommen. Aber wenn man der Sache Zeit gibt, dann wird man selber besser, sieht, dass das ein Fehler gewesen ist und kann nur in eine glorreiche Zukunft starten.
0: So aufgewärmtes Gulasch schmeckt nicht.
1: Ja, wirklich. Ab einer gewissen Zeit ist eklig einfach.
0: Das machen wir nicht.
1: Leonie.
0: Danke, Leonie.

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1: Es ist eine Invasion. Stinkwanzen. Ich hatte gestern eine im Bad bei uns. Alles aktuell voll Hausfassaden, Fenster, Haustüren oder direkt das ganze Wohnzimmer. Das liegt vor allem daran, dass die Temperaturen wieder sinken und alles, was kreucht und fleucht, geht die Tage über jetzt eben reinwärts. Stinkwanzen zum Beispiel. Und die fangen an, einen geschützten Platz für den Winter zu suchen. Und weil der Sommer so extrem heiß und trocken war, gibt es ja einfach auch sehr, sehr viele von den Viechern, die sich jetzt in den Häusern verirren. Mein Tipp, Augen auf beim Lüften, sonst haben die sechsbeinigen Hausbesetzer schnell einen eigenen Mietvertrag und das Sofa übernommen. Und ich sag mal so, Miete zahlen die garantiert nicht. Kommt gut rein in den Dienstag.
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14: So, Update-Time. Laurenz, was gibt's Neues?
9: Ja, ihr könnt jetzt mitentscheiden, wer hier bei uns in Nürnberg 2000 Euro für sein Ehrenamt bekommt. Beim Young Agement-Preis stehen 12 Projekte von jungen Leuten zur Wahl, die sich in der Stadt engagieren. Zum Beispiel für Integration, Bildung oder mentale Gesundheit. Und bis Ende Oktober könnt ihr auf der Internetpage von der Stadt Nürnberg für eure Favoriten abstimmen. Und am Ende gewinnen dann 4 Projekte jeweils 2000 Euro. Ja, und dann gibt's ja gerade immer mehr Leute, die diese Abnehmspritze nehmen. Die essen dann im Schnitt weniger und auch anders. Und eine neue YouGov-Umfrage zeigt jetzt, dass die Leute oft Chips, Süßigkeiten und Softdrinks stehen lassen und eher zu Obst und Gemüse greifen. Und es werden wohl generell kleinere Packungsgrößen gekauft. Da werden sich die Märkte dann in nächster Zeit wohl drauf einstellen. So, und zum Schluss jetzt noch mal was ganz anderes für die Warenhauskette Galeria. Geht's jetzt erstmal weiter? Ein Gericht hat gestern den nächsten Insolvenzantrag erlaubt. Die Gewerkschaft Verdi will dafür sorgen, dass so viele Standorte wie möglich erhalten bleiben können. Es gibt ja bundesweit noch 83 Filialen mit gut 12.000 Leuten.
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9: So Leute, es ist an der Zeit, mal einen ganz kurzen Blick auf unsere Straßen zu werfen. Das sieht momentan aber alles ganz stabil aus. Nichts Größeres zu sehen. Ihr habt freie Fahrt.
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9: Aber dafür habe ich ein paar Blitzer für euch und die stehen gerade in Nürnberg in der Aibacher Schulstraße, genauso wie in Erlangen in der Schillerstraße und ganz liebe Grüße gehen auch raus nach Forchheim, da sind sie gerade in der Burkerstraße und lauern da auf euch. Habt ihr noch einen weiteren Blitzerstau oder vielleicht sogar einen Unfall gesehen, dann nichts wie los, klingelt durch unter der kostenlosen Studio-Hotline, das ist die 0800 800 1069, gute Fahrt.
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9: Das Wetter hier bei uns in Franken macht heute richtig Spaß. Wir erreichen heute Topwerte bis zu 22 Grad. Das alles bei strahlendem Sonnenschein. Morgen legen wir sogar noch einen oben drauf. Da haben wir dann Topwerte bis zu 23 Grad. Ebenfalls Sonne pur. Also so lässt sich der Oktober auf jeden Fall sehr gut aushalten.
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0: heute mit der lieben Laura anstatt Anna. Guten Morgen. Und damit hat wirklich niemand gerechnet.
1: Ja, Texas schlägt Weihnachten. Und das geht uns alle was an. Die ganze Geschichte noch vor 10, jetzt aber erstmal Flow.

0: Alles schlägt Weihnachten. Darum geht's jetzt hier. Guten Morgen, hier ist Energy am Morgen mit der lieben Laura und mir, Ben. Wenn es um Popkultur geht, dann fragen wir natürlich unsere liebe Pia, was ist gerade in der Musikwelt los?
1: Es ist tatsächlich das passiert, womit keiner gerechnet hatte. Mariah Carey galt als die Königin der Charts. Kein Song war länger auf der 1 als...
0: Na klar.
2: Geil.
1: Damit ist jetzt tatsächlich einfach Schluss. Mariah wurde zum ersten Mal überhaupt abgelöst, und zwar von Country-Sängerin Ella Langley. Shoes in Texas hält sich einfach seit 24 Wochen auf Platz.

0: Platz 1 der Billboard Hot 100 und ein Ende ist hier tatsächlich auch noch nicht in Sicht. Aber wir wissen auch, in ein paar Wochen kündigt Mariah die nächste Weihnachtszeit an. It's
1: ich freue mich
2: ja,
1: so.
2: Ja, du bist ja eine Weihnachtsmaus. Ja, Vorfreude ist schon da,
1: das
2: Mariah.
1: Ist so geil.
2: Wir müssen es auch wieder auf eins kriegen. Wobei, Choose in Texas auch ein wahnsinns guter Track
1: aber
2: ist.
1: Aber nicht so gut wie All I Want for Christmas.
2: Ja, ist natürlich für die Ewigkeit. Hast
1: deswegen immer schön weiterhören. 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

0: Wir starten rein in diesen Dienstagvormittag. Hallöchen, 10 Uhr ist es. Ich bin's, Felina, und in euren 10 jetzt am Stück gibt's gleich was Neues, das direkt ein Klassiker geworden ist. Neue Single von Nico Santos, nämlich in 10 Minuten. Und jetzt Teddy Swims, Mr. Know-It-All.
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Song hier hat Nico Santos auf seiner alten Heimat geschrieben, nämlich schön auf Malle. Ihr hört Energy, immer die besten neuen Hits. Ja, Nico Santos ist ja auf Mallorca groß geworden, hat genau da diesen Song hier geschrieben und der ist direkt gar nicht mehr neu, sondern ein Klassiker, heißt nämlich Classic. Jetzt für euch bei Energy.

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1: Es ist eine Invasion. Stinkwanzen. Alles aktuell voll Hausfassaden, Fenster, Haustüren oder direkt das ganze Wohnzimmer. Das liegt vor allem daran, dass die Temperaturen wieder sinken und alles, was kreucht und fleucht, geht die Tage über jetzt eben reinwärts. Mein Tipp, Augen auf beim Lüften, sonst haben die sechsbeinigen Hausbesetzer schnell einen eigenen Mietvertrag und das Sofa übernommen. Und ich sag mal so, Miete zahlen die garantiert nicht.
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2: Mit Laurenz, hallo. Ja, einmal schön die Straße kehren lassen, das wird hier bei uns in Nürnberg bald deutlich teurer werden. Ab Januar steigen nämlich die Gebühren für die Straßenreinigung je nach Gebiet um rund 25%. Lassen wir da mal ganz kurzes Rechenbeispiel durchgehen. Bei einem Grundstück mit 20 Metern Straßenfront macht das dann zum Beispiel 71 Euro mehr im Jahr. Grund dafür sind höhere Personal-, Energie- und auch Spritkosten. Und erstmals zahlen Anwohner auch für die Leerung der öffentlichen Mülleimer mit.
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3: Im Studio Gisa Weber. In Sachsen-Anhalt kommt heute der neue Landtag zusammen. Zum Auftakt wird der Parlamentspräsident gewählt. Das BSW will dabei den AfD-Kandidaten Rausch unterstützen. Damit könnte erstmals ein AfD-Politiker an der Spitze eines Landtags stehen. Immer mehr Menschen wollen den Kriegsdienst verweigern. Von Januar bis August gingen bereits gut 12.000 Anträge ein. Rund 8.000 mehr als im gesamten vergangenen Jahr, berichtet das Redaktionsnetzwerk Deutschland. Darunter sind neben Soldaten und Reservisten auch Ungediente, trotz ausgesetzter Wehrpflicht. 11 Jahre nach dem Germanwings-Absturz in den Alpen gibt es am Landgericht Braunschweig heute noch ein Urteil. Es geht um die Verantwortung des Staates. Angehörige fordern Schadenersatz. Sie sagen, das Luftfahrtbundesamt hätte den Co-Piloten, der die Maschine abstürzen ließ, strenger überprüfen müssen. Fast eine Woche nach dem Start des Tankrabatts klettern die Spritpreise schon wieder Richtung Ausgangsniveau. Der ADAC findet das schwer nachvollziehbar. Den Ölpreis und Euro-Dollar-Kurs haben sich demnach zuletzt kaum verändert.
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2: Soweit alles völlig in Ordnung. Ihr habt Freifahrt.
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2: Nö, da haben wir auch gerade keinen. Habt ihr einen entdeckt, dann sagt uns doch sehr gerne Bescheid und klingelt kurz durch. 0800 800 1069. Gute Fahrt.
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2: Viele sagen immer, Mensch, Laurenz, du kommst doch aus Hamburg. Man hört's einfach direkt raus. Und jetzt kann man's ja offiziell machen. Japp, das stimmt wohl. Und ich bin aber allerdings sehr, sehr froh, dass ich gerade nicht in Hamburg bin, sondern hier in Franken. Denn in Hamburg, da regnet und ist es grau. Hier scheint die Sonne und zwar nicht nur im Herzen. Wir haben 22 Grad, strahlenden Sonnenschein. 11 Stunden wird die Sonne heute für uns insgesamt am Start sein. Und morgen, da legen wir sogar noch mal eine Schippe drauf. Da werden's bis zu 23 Grad, bevor wir dann übermorgen am Donnerstag, ja, wohl Hamburger Wetter bekommen. 17 Grad und immer mal wieder gibt's auch ein bisschen Regen.

0: Ich werd's snackig im Moment. Denn, was haben wir? Wir haben die Zeit, in der man sich den Winterspeck anfuttern sollte. Und genau das fühle ich in meinem Körper. Und wenn ihr sagt, ja, aber ich will ja gar nicht zunehmen, dann gibt's ja einen Trick, den auch viele Menschen schon benutzen. Jakob von Energy am Morgen, die sogenannte Abnehmspritze.
1: Genau.
0: Und da gibt's Neuigkeiten zu.
1: Ja, weil du hast natürlich, das wissen wir inzwischen, dann nicht mehr so viel Hunger. Mhm. Tendenz Richtung gar keinen. Mhm. Und deswegen nimmt man dann auch so schnell ab. Das Ding ist aber, man soll natürlich seinen Ernährungsplan auch dementsprechend umstellen, dass man überhaupt noch was isst. Und eine neue YouGov-Umfrage zeigt, die Leute essen, ja, weniger, aber sie essen auch anders. Es hat sich wohl gezeigt, dass die ungesunden Sachen stehen lassen. Sowas wie Chips, wie Süßigkeiten, wie Softdrinks und wirklich dann eher zu sowas greifen wie Gemüse und Obst. Also da ist ja auch noch ein bisschen Ballaststoff drin. Das tut ja auch noch ganz gut. Was man aber auch schon gecheckt hat, also auch vor allem viele Hersteller von Lebensmitteln, dass die Packungsgrößen kleiner werden von Leuten, die diese Abnehmspritzen haben. Das heißt, vielleicht haben wir bald nicht mehr die riesen XXL-Packungen, wenn wir einkaufen und shoppen, sondern nur noch die, ich nehme eine Abnehmspritze, ganz kleine Packung.
0: Wenig Hunger, Miniaturverpackung.
1: Ja, richtig.
0: Es gibt eine Sache, für dass ich das wirklich haben

0: Früchte. Und das sind vegane Joghurts.
1: Oh.
0: Gibt es immer nur in 400 oder 500 Gramm.
1: Oh, das stimmt.
0: Und so viel schaffe ich immer nicht zu essen. Der schimmelt mir jedes Mal weg. So, und dafür brauche ich die kleinen Portionen. Bitte. Ja. Danke.
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knallharte 2000er Flashbacks und zwar in die Zeit, die große, große Zeit, muss man sagen, der Seifenopern. Soaps, die im Fernsehen liefen. Ja, sowas wie GZSZ unter uns. Verbotene Liebe oder auch Marienhof. Und genau bei Marienhof gab es mal eine Cross-Promotion mit einer fantastischen Single, die wir uns jetzt anhören. Wonderwall mit Just More hier bei Energy. Mehr Musik, mehr

ist Dienstagvormittag. Bis hierhin läuft ja schon mal fantastisch bei euch und bei mir, denn ihr seid bei mir, da freue ich mich immer am allermeisten. Sales am Stück laufen. Da gibt's gleich für euch die aktuelle Single von Michael Schulte in guten 10 Minuten. Und jetzt geht's.

Der Typ hier hält einfach immer noch die beste Platzierung, seit wir 2010 das letzte Mal beim Eurovision Song Contest gewonnen haben. Mit dem 4. Platz ist er ja mal für uns angetreten, 2018. Hat bisher kein anderer Act besser gemacht als er. Und hier ist seine aktuelle Single, Cover You bei Energy, immer die besten neuen Hits. Hier ist Michael Schulte.

0: Aber wenn ich einen Raumduft entwerfen könnte, dann auf jeden Fall Zoohandlung.
1: Ja, Zoohandlung. Tierhandlung. Wirklich?
0: Ja, es riecht so schön irgendwie nach Getreide, nach diesem Hundefutter, Kaninchenfutter,
1: ja, genau.
0: Alles
1: das
0: lecker.
1: Das verstehe ich total. Es macht so viel Sinn, weil, das könnt ihr nicht hören, aber sie ist ja nur 1,20 groß. Wahrscheinlich ist die 8% Feldmaus, die du bist, fühlt sich so wohl bei diesen Sachen.
0: Meine innere Feldmaus. Sie sagt, ja, das könnte es sein.
1: Hier bin ich zu Hause.

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13: Mit Laurenz, hallo. Ihr könnt jetzt mitentscheiden, wer hier bei uns in Nürnberg 2000 Euro für sein Ehrenamt bekommt. Beim Young Agement Preis stehen 12 Projekte von jungen Leuten zur Wahl, die sich in der Stadt engagieren. Zum Beispiel für Integration, Bildung oder auch mentale Gesundheit. Und bis Ende Oktober könnt ihr auf der Internetseite von der Stadt Nürnberg für eure Favoriten abstimmen. Am Ende gewinnen 4 Projekte jeweils 2000 Euro.
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14: Im Studio Gisa Weber. Der ehemalige BND-Chef August Hanning ist offenbar wegen Spionageverdachts festgenommen worden. Er soll laut Medienberichten geheime Informationen weiterverkauft haben. Hanning war von 1998 bis 2005 Chef des Bundesnachrichtendienstes. In Sachsen-Anhalt kommt heute der neue Landtag zusammen. Zum Auftakt wird der Parlamentspräsident gewählt. Das BSW will dabei den AfD-Kandidaten Rausch unterstützen. Damit könnte erstmals ein AfD-Politiker an der Spitze eines Landtags stehen. Deutsche Forschung ist Spitze. Das sagt Kanzler Merz nach dem Medizinnobelpreis für Peter Hegemann und Georg Nagel. Ihre Forschung an der Optogenetik soll beispielsweise möglich machen, Krankheiten wie Blindheit zu heilen. Als nächstes werden heute die Physik-Nobelpreisgewinner verkündet. Für Firmen sollen Plastikverpackungen ab Sommer wohl teurer werden. Geplant sind 550 Euro Steuer pro Tonne Kunststoff, berichten mehrere Medien. Das soll Verpackungsmüll senken und dem Bund mehr Geld bringen. Im Jahr werden laut Prognose knapp 1,5 Milliarden Euro Einnahmen erwartet.
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13: Soweit alles völlig in Ordnung. Ihr habt Freifahrt.
1: Blitzer.
13: Nö, da haben wir auch gerade keinen. Habt ihr einen entdeckt, dann sagt uns doch sehr gerne Bescheid und klingelt kurz durch. 0800 800 1069. Gute Fahrt.
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13: Leute, ich habe mir eine total geile Übergangsjacke jetzt gekauft. Ich habe nur das große Problem, es gibt keine Gelegenheit, dass ich die anziehen kann, denn das Wetter ist hier viel zu geil. Ich laufe die ganze Zeit einfach nur im Pulli rum. 22 Grad erreichen wir heute in der Spitze, das alles bei strahlendem Sonnenschein. Morgen legen wir da sogar nochmal was oben drauf, da wird es nochmal ein Stück wärmer, ebenfalls Sonne pur. Ja, und übermorgen, da geht's dann wohl das erste Mal in Übergangsjacke raus. Da erreichen wir nämlich nur noch Topwerte bis zu 17 Grad. Außerdem kann es immer mal wieder ein bisschen tröpfeln.

0: Wir sind nicht allein im Weltraum. Zumindest die Chancen dazu steigen immer weiter, denn da ist was Sensationelles gefunden worden im All. Und damit herzlich willkommen hier bei Energy zu Felinas fulminanten Weltraum-Updates. Ja, ich habe ja großes Herz für alles Nerdige und vor allem auch für den Weltraum. Und da wurde jetzt ein Signal von einem anderen Planeten empfangen, um ganz genau zu sein, Radiowellen. Das heißt aber nicht, dass die da irgendwie auch geil Energy hören auf diesem Planeten und das jetzt endlich bei uns angekommen ist, sondern in circa 65 Lichtjahren Entfernung scheint ein Planet einfach ein Magnetfeld zu haben. Und das wiederum sendet ein Signal. Das ist eine sehr gute Chance, dass auf diesem Planeten dann Leben entstehen kann, weil dieses Magnetfeld vor Weltraumstrahlung schützt, die das eben sonst zerstören würden. Das sind die guten Neuigkeiten, die ich für euch habe. Und das war für Felinas fulminantes Weltraum-Update. 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

Ich lieb's auch, wenn die Gerüchteküche brodelt bei unseren Energy Stars. Sängerin Ray wurde jetzt gerade erst im Sommer mit dem Schauspieler Michael B. Jordan gesehen. Der ist ja dieses Jahr auch mit dem Oscar ausgezeichnet worden für seine Rolle in Sinners. Und die beiden waren zusammen in einem Vergnügungspark und sind gemeinsam Achterbahn gefahren. Und Ray sagt darüber, wir sind einfach nur Freunde, die sehr, sehr gerne Achterbahn fahren. Aber wir werden in Zukunft ein Projekt miteinander haben. Wir werden gemeinsam arbeiten. Mehr darf sie dazu aber noch nicht sagen. Wir sind alle sehr gespannt. Ihre aktuelle Single zusammen mit ihren beiden Schwestern, Emma und Absolutely, hört ihr jetzt hier bei Energy. Immer die besten neuen Hits. Hier ist Joy.

0: das ist euer Dienstagmittag hier mittendrin in den 10 Hits am Stück bei Energy. Und ich bin's, Felina. Und wir machen auch sofort weiter mit der aktuellen Single von Fastboy in guten 10 Minuten. Und jetzt Topic zusammen mit Becky G.
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0: Noch 2 Tage und dann geht's los. Fastboy sind ab übermorgen auf Tour. Und zwar mal nicht draußen auf dem Festival, sondern drinnen. Und das wird was Besonderes, sagen die beiden Jungs.
1: Tour ist drin und Tour ist vor allem auch ein bisschen anders. Also was wir gemacht haben im letzten Jahr, ist, wir haben uns wirklich, wir waren an einem Punkt, wo wir gesagt haben, wie kommen wir wieder dahin, dass uns das auf der Bühne selber maximal viel Spaß bereitet und wir das maximal viel ja auch spüren und Emotionen dabei haben. Und dann haben wir für uns gemerkt, wir müssen wieder back to the roots und einfach die Instrumente in die Hand nehmen. Und jetzt haben wir eine komplette Live-Show. Das macht unheimlich viel Spaß. Wir spielen mit einem Drummer, nicht alle Stops von der Tour. Und das ist wirklich eine, ja, eine richtig runde Live-Show. Show jetzt mittlerweile geworden.
0: Also guckt euch das an und hört euch auch die neue Single jetzt hier bei uns bei Energy an. Immer die besten neuen Hits, hier ist Music Sounds.

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10: Mit Laurenz, hallo. Ja, einmal schön die Straße kehren lassen, das wird hier bei uns in Nürnberg bald deutlich teurer werden. Ab Januar steigen nämlich die Gebühren für die Straßenreinigung je nach Gebiet um rund 25%. Lassen wir da mal ganz kurz das Rechenbeispiel durchgehen. Bei einem Grundstück mit 20 Metern Straßenfront macht das dann zum Beispiel 71 Euro mehr im Jahr. Grund dafür sind höhere Personal-, Energie- und auch Spritkosten. Und erstmals zahlen Anwohner auch für die Leerung der öffentlichen Mülleimer mit.
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11: Im Studio Gisa Weber. Es klingt fast wie aus einem Agenten-Thriller. Ex-BND-Chef August Hanning und sein ehemaliger Büroleiter sind wegen Spionageverdachts festgenommen worden. Ermittelt wird wegen Landesverrats, des Ausspähens von Staatsgeheimnissen und Spionage für eine fremde Macht. In Sachsen-Anhalt ist der neue Landtag zum ersten Mal zusammengekommen. Zum Auftakt wird der Parlamentspräsident gewählt. Nominiert ist Tobias Rausch von der AfD. Da das BSW ihn mitwählen will, ist eine Mehrheit relativ sicher. Vor dem Magdeburger Landtag gibt es Proteste gegen seine Wahl. Immer mehr Menschen wollen den Kriegsdienst verweigern. Von Januar bis August gingen bereits gut 12.000 Anträge ein. Rund 8.000 mehr als im gesamten vergangenen Jahr, berichtet das Redaktionsnetzwerk Deutschland. Darunter sind neben Soldaten und Reservisten auch Ungediente, trotz ausgesetzter Wehrpflicht. Fast eine Woche nach dem Start des Tankrabatts klettern die Spritpreise schon wieder Richtung Ausgangsniveau. Der ADAC findet das schwer nachvollziehbar. Den Ölpreis und Euro-Dollar-Kurs haben sich demnach zuletzt kaum verändert.
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10: Soweit alles völlig in Ordnung. Ihr habt Freifahrt.
1: Blitzer.
10: Nö, da haben wir auch gerade keinen. Habt ihr einen entdeckt, dann sagt uns doch sehr gerne Bescheid und klingelt kurz durch. 0800 800 1069. Gute Fahrt.
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10: Viele sagen immer, Mensch, Laurenz, du kommst doch aus Hamburg. Man hört's einfach direkt raus. Und jetzt kann man's ja offiziell machen. Japp, das stimmt wohl. Und ich bin aber allerdings sehr, sehr froh, dass ich gerade nicht in Hamburg bin, sondern hier in Franken. Denn in Hamburg, da regnet's und ist es grau. Hier scheint die Sonne und zwar nicht nur im Herzen. Wir haben 22 Grad, strahlenden Sonnenschein. 11 Stunden wird die Sonne heute für uns insgesamt am Start sein. Und morgen, da legen wir sogar noch mal eine Schippe drauf. Da werden's bis zu 23 Grad. Bevor wir dann übermorgen am Donnerstag

0: Generation. Für was seid ihr heute so dankbar? Energy-Dankbarkeitsdienstag, das heißt, wir schreiben wieder gemeinsam unsere Dankbarkeitsliste. Ne? Einfach so ein paar kleine Sachen, für die ihr dankbar seid. Und weil ich weiß, wie schwer das sein kann, ja, manchmal fällt einem da wirklich nichts ein, dürft ihr natürlich immer gerne hier bei uns abgucken. Deswegen machen wir das gemeinsam. Ist nämlich sehr, sehr gut für die mentale Gesundheit. Also, ich fange mal an. Bei mir ist es, dass man Vitamin D substituieren kann. Denn ich sag euch was, ich habe wieder doll Vitamin D-Mangel, habe ich gemerkt. Am Wochenende hatte ich sehr, sehr schlechte Laune und habe ich einfach wieder angefangen, ein bisschen Vitamin D zu nehmen, weil nicht mehr die Sonne so doll ausreichend scheint. Und dementsprechend geht es mir jetzt schon wieder besser von der Laune her. Und auch ihr habt ein paar Sachen, für die ihr dankbar seid.
1: Mein Uni-Anfang von meinem Master. Political Economy and the European Integration.
2: Gesund zu sein. Wir haben gerade mit einer Frau gesprochen, die für ihren Hund Geld gesammelt hat, weil der krank hier ist. Und dann dachten wir, oh, Gesundheit, irgendwie was Wichtiges.
3: Also ich bin schon glücklich. Keine Social Media, keine Nachrichten mehr so wirklich gucken. Das hilft.
0: So, einfach auch mal Social Media löschen und dafür dankbar sein. Warum denn nicht? Versucht's doch gerne mal. Und schreibt mir vor allem auch vorher noch kurz, für was ihr dankbar seid. Gerne per WhatsApp oder bei Insta. Felina_FM. Also bitte bevor ihr Insta löscht. Danke.
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0: Dreiviertel eins.
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und Künstlerinnen, die sich anlegen mit ihren Labelbossen, mit ihren Plattenfirmen. Da sind schon spannende Geschichten passiert und unter anderem einfach auch dieser Song hier entstanden. Sarah Bareilles hatte nämlich die Schnauze aber sowas von voll davon, dass sie immer gehört hat, du musst ein bisschen anders werden, mach doch mal ein Liebeslied, die Leute lieben Liebeslieder, Frauen müssen Liebeslieder singen. Und dann hat sie einen Song gemacht, der heißt auch Love Song. Der Titel ist aber nicht das, was wirklich passiert, denn in der Hook singt sie, ich schreibe euch kein Liebeslied, das geht mir hier alles auf die Nerven. Und dieser Akt der Rebellion, super erfolgreich geworden, hören wir uns jetzt an bei Energy. Hey.

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1: Uhr. Das heißt, ich darf wieder sagen, hallo, hallo, ihr Mittagspäuschen-Mäuschen. Es ist mein Lieblingsspitzname für euch. Wir machen hier gleich weiter in den 10 Hits am Stück mit der aktuellen Single von Moskina, Worshipping the Sun. In guten 10 Minuten jetzt Tiffany Harris und

0: So, wir beten jetzt hier gemeinsam ein bisschen die Sonne an, auch wenn sie heute vielleicht nicht ganz so präsent mal da ist, wie jetzt noch im Sommer zuletzt. Ne? Worshipping the Sun ist die aktuelle Single von Moss Kenner und der hat ja als Straßenmusiker angefangen, ist immer erfolgreicher geworden und irgendwann hat ihn einfach die Legende Kendrick Lamar entdeckt und ins Studio geholt und ihm einen sehr, sehr wichtigen Tipp gegeben.
1: I remember him saying, your voice is so special, like the tone of your voice. And he's like, you must always keep that at the center. And when he speaks, it's like Jesus or something.
0: Ja, er sagt, als Kendrick mit ihm gesprochen hat, hat es sich angefühlt, als würde Jesus zu ihm sprechen und hat gesagt, du musst dich immer darauf besinnen, wie besonders deine Stimme klingt. Das muss immer Teil des Songs sein. Und es ist auch wieder jetzt für euch bei Worshipping the Sun hier bei Energy. Immer die Besten.

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1: Es ist eine Invasion. 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Das liegt vor allem daran, dass die Temperaturen wieder sinken und alles, was kreucht und fleucht, geht die Tage über jetzt eben reinwärts. Mein Tipp, Augen auf beim Lüften, sonst haben die sechsbeinigen Hausbesetzer schnell einen eigenen Mietvertrag und das Sofa übernommen. Und ich sag mal so, Miete zahlen die garantiert nicht.
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8: Mit Laurenz, hallo. Ihr könnt jetzt mitentscheiden, wer hier bei uns in Nürnberg 2000 Euro für sein Ehrenamt bekommt. Beim Young Agement Preis stehen 12 Projekte von jungen Leuten zur Wahl, die sich in der Stadt engagieren. Zum Beispiel für Integration, Bildung oder auch mentale Gesundheit. Und bis Ende Oktober könnt ihr auf der Internetseite von der Stadt Nürnberg für eure Favoriten abstimmen. Am Ende gewinnen 4 Projekte jeweils 2000 Euro.
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9: Im Studio Gisa Weber. Der ehemalige BND-Chef August Hanning ist wegen Spionageverdachts festgenommen worden. Die Bundesanwaltschaft wirft ihm vor, dass er geheime Informationen aus dem Bundesnachrichtendienst gegen Geld von einem ehemaligen Mitarbeiter bekommen haben soll. Diese Infos wollte er demnach weiterverkaufen. Der Physiknobelpreis dieses Jahr geht an den belgisch-amerikanischen Astrophysiker Francis Hulson für seine Forschung an einem gigantischen Eisklotz. Mit diesem Gletschereis am Südpol kann er extrem seltene Teilchen aus dem Kosmos einfangen. Das soll helfen, ganz neue kosmische Phänomene zu enthüllen. Begleitet von Protesten von draußen läuft aktuell die erste Sitzung des neuen Landtags in Sachsen-Anhalt. Zum Auftakt wird der Parlamentspräsident gewählt. Es wird wohl Tobias Rausch von der AfD. Das BSW hat angekündigt, ihn zu unterstützen. Die Angehörigen der Opfer des Germanwings-Absturzes bekommen kein Schmerzensgeld vom Staat. Das hat das Landgericht Braunschweig entschieden. Die Familien hatten geklagt, weil sie die Flugtauglichkeit des Co-Piloten nicht ausreichend überwacht sahen. Er hatte die Maschine vor 11 Jahren abstürzen lassen.
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8: Soweit alles völlig in Ordnung. Ihr habt Freifahrt.
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8: Nö, da haben wir auch gerade keinen. Habt ihr einen entdeckt, dann sagt uns doch sehr gerne Bescheid und klingelt kurz durch. 0800 800 1069. Gute Fahrt.
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8: Ach ja, also das ist ein Oktoberwetter, wie ich mir das vorstelle. 22 Grad erreichen wir heute in der Spitze. Das alles bei strahlendem Sonnenschein. Morgen legen wir sogar nochmal oben was drauf. Da wird es nochmal ein Grad wärmer, bevor es dann übermorgen am Donnerstag so ein bisschen einbricht. Da dann nur noch 17 Grad und immer mal wieder kann es dann auch so ein bisschen tröpfeln.

0: Was schenkt man eigentlich einem Ohrwurm zum Geburtstag? Das ist eine Frage, die wir uns auch mal stellen können.
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0: Ist in dieser Woche der Energy 90er Hits Stream und 1996 ist ganz genau 30 Jahre her. Das heißt, manche Songs feiern einfach dieses Jahr 30. Geburtstag und da habe ich euch mal ein paar von rausgesucht. Also die Ohrwürmer, die ihr gerne zum Geburtstag beschenken könnt, sind zum Beispiel...
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0: Mal wäre auch das hier. Ach, so ein bisschen Maquatschi-Musik dabei gewesen, ne? Los del Rio, schön Macarena. Und ganz viel von so einer Musik von 90er-Hits nämlich hört ihr in unserem Energy 90er-Hits-Stream über unsere Energy-App, über energy.de oder ihr sagt eurem Smart-Speaker Alexa, spiel Energy 90er-Hits und dann könnt ihr schon quasi mit denen Geburtstag feiern.
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0: Happy Energy Dankbarkeitsdienstag. Wir sammeln wieder gemeinsam Dinge, für die wir dankbar sind, weil das gesund ist für unsere Psyche und weil es manchmal nicht so leicht ist, dass einem da was einfällt, dürfen wir natürlich gegenseitig beieinander angucken. Zum Beispiel Jessie.
1: Ich bin dankbar für FaceTime, weil ich meine Freunde FaceTime kann, die nicht in Berlin wohnen.
0: Checke, ne? Wenn ihr jemand habt, der weit weg von euch wohnt und ihr könnt die aber trotzdem über FaceTime sehen, richtig was Tolles als eine Person, die mal ein Jahr lang Fernbeziehungen mit Australien geführt hat. Ist wirklich FaceTime ein großes Ding gewesen. Und weiter geht's hier für euch bei Energy immer die besten neuen Hits mit der aktuellen Single von Oliver Heldens, hier ist A-E-I-O-U.

0: wir gehen rein in Richtung Dienstagnachmittag und da habe ich hier gleich für euch die aktuelle Single von Shawn Mendes. Richtig schönes Ding, Cold in California. Jetzt Juste, Jaxter und John mit ein bisschen Party, Turn the Lights Off und ich bin Selina. Hi.
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klassischer Musiker, aber kein guter Meteorologe. Das ist Energy Star Shawn Mendes. Seine neue Single heißt nämlich Cold in California. Und ich habe gerade mal gegoogelt, wie cold ist es denn in California? Die haben heute 37 Grad, Warnung vor extremer Hitze. Das passt nicht ganz, aber es geht ja auch mehr darum, dass er alleine in Kalifornien ist und sich deswegen sogar dort kühl und kalt für ihn anfühlt. Jetzt für euch bei Energy.

0: Aber wenn ich einen Raumduft entwerfen könnte, dann auf jeden Fall Zoohandlung.
1: Ja, Zoohandlung. Tierhandlung. Wirklich?
0: Ja, es riecht so schön irgendwie nach Getreide, nach diesem Hundefutter, Kaninchenfutter,
1: ja, genau.
0: Alles
1: das
0: lecker.
1: Das verstehe ich total. Es macht so viel Sinn, weil, das könnt ihr nicht hören, aber sie ist ja nur 1,20 groß. Wahrscheinlich ist die 8% Feldmaus, die du bist, fühlt sich so wohl bei diesen Sachen.
0: Meine innere Feldmaus. Ja, das könnte es sein.
1: Hier bin ich zu Hause.

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13: Mit Laurenz, hallo. Ja, einmal schön die Straße kehren lassen, das wird hier bei uns in Nürnberg bald deutlich teurer werden. Ab Januar steigen nämlich die Gebühren für die Straßenreinigung je nach Gebiet um rund 25%. Lassen wir noch mal ganz kurzes Rechenbeispiel durchgehen. Bei einem Grundstück mit 20 Metern Straßenfront macht das dann zum Beispiel 71 Euro mehr im Jahr. Grund dafür sind höhere Personal-, Energie- und auch Spritkosten. Und erstmals zahlen Anwohner auch für die Leerung der öffentlichen Mülleimer mit.
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14: Im Studio Eva-Maria Wölfel. Die AfD stellt erstmals einen Landtagspräsidenten. Tobias Rausch wurde im Parlament in Sachsen-Anhalt gewählt. Er bekam 48 Stimmen und damit die nötige Mehrheit. Das BSW hatte im Vorfeld angekündigt, Rausch unterstützen zu wollen. Begleitet wurde die Wahl von Protesten vor dem Magdeburger Landtag. Es klingt fast wie in einem Agenten-Thriller. Ex-BND-Chef August Hanning und sein ehemaliger Büroleiter sind wegen Spionageverdachts festgenommen worden. Die Bundesanwaltschaft ermittelt wegen Landesverrats, des Ausspähens von Staatsgeheimnissen und Spionage für eine fremde Macht. Der Physiknobelpreis dieses Jahr geht an den belgisch-amerikanischen Astrophysiker Francis Horsen für seine Forschung an einem gigantischen Eisklotz. Mit diesem Gletschereis am Südpol kann er extrem seltene Teilchen aus dem Kosmos einfangen. Stiftung Warentest und ADAC warnen vor zwei Autokindersitzen. Beim BabySafe Pro der Marke Britax Römer und beim Minikit Core von X-Kit versagten wichtige Teile im Crashtest. Für Kinder kann das lebensgefährlich sein.
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13: Soweit alles völlig in Ordnung. Ihr habt Freifahrt.
0: Blitzer.
13: Nö, da haben wir auch gerade keinen. Habt ihr einen entdeckt, dann sagt uns doch sehr gerne Bescheid und klingelt kurz durch. 0800 800 1069. Gute Fahrt.
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13: Leute, ich habe mir eine total geile Übergangsjacke jetzt gekauft. Ich habe nur das große Problem, es gibt keine Gelegenheit, dass ich die anziehen kann, denn das Wetter ist hier viel zu geil. Ich laufe die ganze Zeit einfach nur im Pulli rum. 22 Grad erreichen wir heute in der Spitze, das alles bei strahlendem Sonnenschein. Morgen legen wir da sogar nochmal was oben drauf, da wird es nochmal ein Stück wärmer, ebenfalls Sonne pur. Ja, und übermorgen, da geht's dann wohl das erste Mal in Übergangsjacke raus. Da erreichen wir nämlich nur noch Topwerte bis zu 17 Grad. Außerdem kann es immer mal wieder ein bisschen tröpfeln.

0: August nochmal schön Urlaub in Südfrankreich machen, vielleicht ja in Cannes, könnte haben. Wie gefällt euch denn Cannes? So hier.
1: Genießt die Stille auf der Île Saint-Honore vor Cannes. Hier leben die Mönche vom Zisterzienserorden, stilecht mit Kutte und Schweigegelübde. Silence, s'il vous plaît. In der Altstadt von Cannes besucht ihr den Marché Fourville. Hier gibt es Käse, Oliven, Blumen und das französische Leibgericht Soca. Das sind Kichererbsenfladen. Bon Appetit. Highlight ist natürlich die Strandpromenade La Croisette. Palmen, Haute-Couture-Boutiquen und exklusive Clubs. Hier gilt, wer kann, der kann.
0: Und danach könnt ihr vor allem hierhin.
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0: 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Unter anderem ja nominiert Jennifer Lopez und David Guetta und deswegen würde ich da mal ganz schnell rein an eurer Stelle in diese App.
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Ach, die große Liebe, oder? Also scheint so zu sein bei Energy Star Justin Timberlake, denn der feiert gerade mit seiner Frau Jessica Biel 14. Hochzeitstag, haben sich gegenseitig dazu auch gratuliert zu diesem Jubiläum und du bist der beste Dad, du bist die beste Mom, es ist so toll mit dir, ich will für immer mit dir zusammenbleiben. Also es trieft sehr vor, ich liebe dich auf Insta und mach doch einfach Musik dazu, sagen wir. Justins Single My Love hören wir uns jetzt dann hier bei Energy.

0: Hey, einen schönen sonnigen Dienstagnachmittag wünsche ich euch. Schön, dass ihr mit dabei seid. Ich bin der Joe. Weiter geht's mit den 10 Hits am Stück. Und da habe ich gleich für euch Neues von Fastboy. Die Jungs, da hören wir gleich mal rein. Vorher jetzt aber noch Flow.
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Energy ist an, jetzt mit Fastboy, und die hatten jetzt ihren eigenen Super Bowl-Moment beim GFL, also der German Bowl. Das ist quasi das Äquivalent eben zum Super Bowl. Durften sie jetzt die Halbzeitshow spielen in Dresden vor 25.000 Leuten. Gänsehaut, sag ich dazu nur. Music Sounds, jetzt von ihnen immer die besten neuen Hits.

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6: Hey, das sagt noch mal jemand. Die heutige Jugend, die engagiert sich nicht mehr. Im Gegenteil, beim Young Agement Preis, da beweisen die jetzt wieder, wie krass wir es doch drauf haben. Menschen bis 30 konnten da im Sommer ihre ehrenamtlichen Projekte einreichen. 12 davon, die stehen jetzt im Finale, für die ihr jetzt voten könnt. Aktuell auf Platz 1 ist Freiraum zählt. Ein Projekt, das sichtbar macht, wie viel Platz es in Nürnberg für Grünflächen, Gebäude und Straßen gibt. Auf youngagement-nbg.de könnt ihr voten und alle Projekte euch mal anschauen. Und der Sieger, der bekommt ein Preisgeld in Höhe von 2000 Euro.
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7: Im Studio Eva-Maria Wölfel. Zum ersten Mal steht ein AfD-Politiker an der Spitze eines Landtags. In Sachsen-Anhalt wurde Tobias Rausch mit der nötigen Mehrheit ins Amt gewählt. Offen bleibt nach der Sitzung noch, wer neuer Ministerpräsident wird. AfD-Spitzenkandidat Siegmund will sich im Dezember zur Wahl stellen. Der ehemalige BND-Chef August Hanning ist wegen Spionageverdachts festgenommen worden. Die Bundesanwaltschaft wirft ihm vor, dass er geheime Informationen aus dem Bundesnachrichtendienst gegen Geld von einem ehemaligen Mitarbeiter bekommen haben soll. Diese Infos wollte er demnach weiterverkaufen. Ein gigantischer Eisklotz und Botschaften aus dem All. Dafür gibt's dieses Jahr den Physik-Nobelpreis für den belgisch-amerikanischen Astrophysiker Francis Hawson. Mithilfe von Gletschereis am Südpol weist er extrem seltene Teilchen aus dem Kosmos nach. Da dürften sich die Kunden von einem der großen Online-Modehändler heute gewundert haben. Nutzer der ASOS-App haben eine seltsame Benachrichtigung bekommen, dass die Plattform gehackt wurde, offenbar von den Hackern selbst. Ob und welche Kundendaten gestohlen wurden, ist noch unklar.
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6: Gibt's nix, springen wir direkt weiter.
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6: Da bleibt soweit auch überschaubar. Nürnberg, die Holsteiner Straße und in Fürth ist auch noch einer in der Waldstraße. Wenn ihr auch noch was gesehen habt, Staus, Blitzer, ihr wisst Bescheid, einfach kurz durchklingeln. 0800 800 1069.
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6: Ja, in Franken würde ich sagen, passt schon, oder? Ist halt ein schönes Herbstwetter. Heute und morgen ist auch noch richtig schön, ganz viel Sonne den ganzen Tag und maximal 23 Grad. In der Nacht wird's schon aber echt frisch. 8 Grad morgen, boah, Jacke vielleicht mitnehmen. Erst ab Donnerstag wird's dann hässlich mit Regen, aber soweit denken wir jetzt mal noch nicht.

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1: Kurzer Blick jetzt mal gemeinsam auf die Tankanzeige. Müsst ihr mal wieder nachtanken? Dann solltet ihr vielleicht noch warten. Warum und ob der Tankrabatt von vor 5 Tagen schon was gebracht hat hier in Franken? Wir gucken gleich mal. Vorher jetzt noch Gentleman und Michael.

0: Energy ist an. Sagt mal, fahrt ihr eigentlich noch oder schiebt ihr mittlerweile schon euer Auto? 5 Tage ist der Tankrabatt ja jetzt schon alt. Um knapp 17 Cent sollen wir ja jetzt an den Tankstellen entlastet werden. Das Tolle ist, genau das Gegenteil passiert ja gerade schon wieder. Im Schnitt sind nämlich auch hier in Franken die Preise schon wieder um 2 Cent gestiegen. Aber zum Glück gibt es ja die Spritpreisbremse immer noch. Um kurz vor 12, also zwischen 10 und 12 Uhr, sind die Spritpreise immer noch am geringsten laut dem ADAC. Auch wenn da wahrscheinlich dann eher am meisten an den Tankstellen los sein wird. Oder ihr schaut spät abends mal zwischen 20 und 22 Uhr. Da ist es auch noch mal ein bisschen günstiger. Ob mein Auto aber jemals noch mal aus dem Eco-Modus rauskommen wird, ich weiß es echt nicht, ne? Wie hat sich denn so euer Fahrverhalten seit dem Spritchaos verändert? Schickt mal gerne WhatsApp, lasst uns diskutieren. 0176 1069 4x8.
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Energy ist an, jetzt mit Clean Bandit. Und fast 10 Jahre mussten wir jetzt tatsächlich warten, bis ein neues Album rauskommt. 2018 kam das letzte und irgendwie gefühlt vor Corona überall Clean Bandit in den Charts und nach Corona auf einmal so, ja, wohin? Wohin sind sie denn? Und jetzt kann ich sagen, sie kommen wieder. Die erste Single-Auskopplung ist nämlich jetzt schon da, Company, da hören wir direkt rein. Ihr Album dauert noch ein bisschen, 2027.

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Deswegen geht's jetzt auch gemeinsam in Richtung Feierabend. Hallöchen, 16 Uhr ist es. Ich bin der Joe. Weiter geht's mit den 10 Hits am Stück. Gleich für euch Taylor Swift mit dabei mit Patient Zero. Vorher starten wir aber rein in die Stunde mit Temple City.

Ich glaube, wir alle kennen diesen einen Gast, den man zu sich nach Hause einlädt und der dann einfach nicht mehr gehen will. Und auch Taylor Swift kann da ein Liedchen von singen. Und bei ihr ist es Dakota Johnson, also die auch die Hauptrolle in 50 Shades of Grey zum Beispiel gespielt hat. Die bringt man einfach nicht mehr los. Anscheinend gefällt es den Leuten dann doch bei einem immer ganz gut zu Hause. Taylor Swift jetzt mit Patient Zero, immer die besten neuen Hits.

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1: 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Alles aktuell voll Hausfassaden, Fenster, Haustüren oder direkt das ganze Wohnzimmer. Das liegt vor allem daran, dass die Temperaturen wieder sinken und alles, was kreucht und fleucht, geht die Tage über jetzt eben reinwärts. Mein Tipp, Augen auf beim Lüften, sonst haben die sechsbeinigen Hausbesetzer schnell einen eigenen Mietvertrag und das Sofa übernommen. Und ich sag mal so, Miete zahlen die garantiert nicht.
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7: Für alle Nürnberger könnte ab nächstem Jahr die Miete ein bisschen teurer werden. Die Stadt hat nämlich jetzt angekündigt, die Gebühren für die Straßenreinigungen zu erhöhen. A, wegen gestiegenem Personal und Sachkosten und B, weil unter anderem jetzt auch die Entleerung von Mülleimern mit dazugehört. Als Beispiel, für ein Haus wären das dann ca. 70 Euro mehr im Jahr. Runtergerechnet auf mehreren Wohnungen könnte die Mehrbelastung dann aber trotzdem noch relativ überschaubar bleiben.
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8: Im Studio Eva-Maria Wölfel. Zum ersten Mal steht ein AfD-Politiker an der Spitze eines Landtags. In Sachsen-Anhalt wurde Tobias Rausch ins Amt gewählt. Er bekam 48 Stimmen, 9 mehr als die AfD hat. Das BSW hat vorher angekündigt, Rausch zu unterstützen. Woher die restlichen Stimmen kommen, ist nicht bekannt. Es klingt fast wie in einem Agenten-Thriller. Ex-BND-Chef August Hanning und sein ehemaliger Büroleiter sind wegen Spionageverdachts festgenommen worden. Die Bundesanwaltschaft ermittelt wegen Landesverrats, des Ausspähens von Staatsgeheimnissen und Spionage für eine fremde Macht. Nutzer der App des Modehändlers ASOS haben eine seltsame Benachrichtigung bekommen, dass die Plattform gehackt wurde. Offenbar von den Hackern selbst. Ob und welche Kundendaten gestohlen wurden, ist noch unklar. Der Physiknobelpreis dieses Jahr geht an den belgisch-amerikanischen Astrophysiker Francis Horsen für seine Forschung an einem gigantischen Eisklotz. Mit diesem Gletschereis am Südpol kann er extrem seltene Teilchen aus dem Kosmos einfangen.
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7: Nix los bei euch auf der Straße, schaut soweit gut aus.
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7: Nürnberg in der Holsteiner Straße und Fürth noch die Waldstraße. Wenn ihr jetzt auch noch was gesehen habt, Stausblitzer, ihr wisst Bescheid. Gerne kurz einfach durchklingeln. 0800 800 1069.
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7: Tagsüber, da ist es noch richtig schön und sonnig. Morgens ist es allerdings richtig kalt, da gehen wir schon ins Einstellige. Heißt, Übergangsjacke auf jeden Fall mit dabei haben. Morgen 23 Grad, tagsüber den ganzen Tag sonnig. Ab Donnerstags wird's dann aber erst hässlich.

16:30 ist bei mir meistens immer so die Zeit, wo ich dann so langsam aus dem Mittagstief wieder rauskomme Richtung Feierabend. Und wie geil wäre das bitte, 90 Minuten zu nappen und dann einfach 12.500 Euro mehr auf dem Konto zu haben. In Japan geht es tatsächlich. Wie das passiert ist, gleich mehr in circa 10 Minuten.

0: bezahlt werden für den Mittagsschlaf. Boah, ja, ich wäre sofort dabei. In Japan, da war jetzt wieder der Schlafwettbewerb. Da sind Leute gegeneinander angetreten, in 90 Minuten den geilsten Schlaf einfach zu haben. Und als Preis gab es umgerechnet 12.500 Euro. Schlaftracker haben da gemessen und wer quasi am schnellsten und am tiefsten geschlafen hat, der hat gewonnen. Ganz einfach. Ich hätte wahrscheinlich direkt schon wieder verloren, weil ich vor Aufregung gar nicht geschlafen hätte. Ich bin ja aber eigentlich immer noch dafür, ne, dass wir auch mal sowas zu uns nach Franken holen. Aber anstelle mit Menschen, dann vielleicht mit Baustellen. Der Lago, die aufsetzt, der hätte da bestimmt eine gute Chance für die Baustelle mit dem schönsten Schlaf.
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Cheese an. Und ich weiß nicht, ob mir das nur so vorkommt oder ob das wirklich so ist, aber in gefühlt jedem Hit, der damals in den 2000ern rauskam, hatte Timbaland seine Finger doch mit im Spiel, oder? Bei One Republic, bei Nelly Furtado, bei Justin Timberlake, Keri Hilson, Jay-Z, also die Liste ist noch viel länger. Und auch bei Aaliyah. Von ihr jetzt Try Again, zurück in die R&B-Zeit. 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

Ihr kommt jetzt mal ganz, ganz toll in euren Feierabend. Hallöchen, Wetter ist ja auch ganz schön, ne? Weiter geht's mit dem Sinn jetzt am Stück. Ich bin Dead Joe und ich habe für euch dabei Nico Santos. Gleich in gut 10 Minuten. Vorher starten wir aber noch rein in die Stunde mit Cat's Eye.

Energy ist an, jetzt mit Nico Santos und ich will euch gar nicht weiter auf die Folter spannen. Ihr kennt doch alle bestimmt diese Songs, wo man nach 3 Sekunden schon weiß, yo, den kriege ich jetzt für den Rest des Tages nicht mehr aus dem Schädel raus. Und Nico Santos mit Classic ist genau so einer. Rein geht's, immer die besten neuen Hits.

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1: Aber wenn ich einen Raumduft entwerfen könnte, ja, dann auf jeden Fall Zoohandlung.
2: Ja, Zoohandlung.
1: Tierhandlung.
2: Wirklich?
1: Ja, es riecht so schön irgendwie nach Getreide, nach diesem Hundefutter, Kaninchenfutter,
2: ja, genau.
1: Alles
2: das
1: lecker.
2: Das verstehe ich total, es macht so viel Sinn, weil, das könnt ihr nicht hören, aber sie ist ja nur 1,20 groß. Wahrscheinlich ist die 8% Feldmaus, die du bist, fühlt sich so wohl bei diesen Sachen.
1: Meine innere Feldmaus,
2: die
1: ja,
2: sagt, ja,
1: das könnte es sein.
2: Hier bin ich zu Hause.

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17: Hey, das sagt noch mal jemand. Die heutige Jugend, die engagiert sich nicht mehr. Im Gegenteil, beim Young Agement Preis, da beweisen die jetzt wieder, wie krass wir es doch drauf haben. Menschen bis 30 konnten da im Sommer ihre ehrenamtlichen Projekte einreichen. 12 davon, die stehen jetzt im Finale, für die ihr jetzt voten könnt. Aktuell auf Platz 1 ist Freiraum zählt. Ein Projekt, das sichtbar macht, wie viel Platz es in Nürnberg für Grünflächen, Gebäude und Straßen gibt. Auf youngagement-nbg.de könnt ihr voten und alle Projekte euch mal anschauen. Und der Sieger, der bekommt ein Preisgeld in Höhe von 2000 Euro.
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19: Im Studio Eva-Maria Wölfel. Die AfD stellt erstmals einen Landtagspräsidenten. Tobias Rausch wurde im Parlament in Sachsen-Anhalt gewählt. Er bekam 9 Stimmen mehr, als die AfD im Landtag hat. 5 davon sind wohl vom BSW, das im Vorfeld seine Unterstützung zugesagt hatte. Der ehemalige BND-Chef August Hanning ist wegen Spionageverdachts festgenommen worden. Die Bundesanwaltschaft wirft ihm vor, dass er geheime Informationen aus dem Bundesnachrichtendienst gegen Geld von einem ehemaligen Mitarbeiter bekommen haben soll. Diese Infos wollte er demnach weiterverkaufen. Neue Ära in Hollywood. Paramount hat die Übernahme von Warner Brothers unter Dach und Fach gebracht. Der Deal ist umstritten, denn Paramount gehört der Familie des Tech-Milliardärs Ellison, ein Trump-Unterstützer. Kritiker fürchten, dass der Deal auch Auswirkungen auf den Warner-Sender CNN haben könnte. Nutzer der App des Modehändlers ASOS haben eine seltsame Benachrichtigung bekommen, dass die Plattform gehackt wurde. Offenbar von den Hackern selbst. Ob und welche Kundendaten gestohlen wurden, ist noch unklar.
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17: Einiges an Zeit müsst ihr mitbringen auf der A6 Heilbronn Richtung Nürnberg zwischen Schwabach West und dem Kreuz Nürnberg Süd. Da hat es mit mehreren Fahrzeugen einen Unfall gegeben. Die mittlere Spur ist da gerade blockiert. Aktuell Zeitverzug mindestens eine Stunde on top.
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17: Nürnberg in der Holsteiner Straße und außerdem ist in Erlangen noch einer und zwar die Kurt-Schumacher Straße. Wenn ihr auch noch was gesehen habt, einen Stau oder einen Blitzer, sagt gern Bescheid. Einfach kurz eine WhatsApp 0176 1069 4x8. Dankeschön.
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17: Jetzt nochmal richtig schön die Herbstsonne mitnehmen. Morgen geht's nochmal richtig schön sonnig zu. 23 Grad max, den ganzen Tag sonnig. Und in der Nacht wird's aber schon ein bisschen frischer. Und am Donnerstag 17 Grad nur noch und nachmittags dann auch Regen.
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17: Wenn ihr jetzt gerade auf dem Weg zur Tankstelle seid, dann solltet ihr das Ganze vielleicht nochmal überdenken. Es gibt nämlich viel, viel bessere Zeiten, wo es in der heutigen Zeit noch ein bisschen günstiger ist. Ja, sowas soll es geben. Ob der Tankrabatt von vor 5 Tagen jetzt bei uns mittlerweile in Franken auch schon was gebracht hat, wir checken das gleich mal aus in circa 10 Minuten. Vorher jetzt noch Taylor Swift.

0: um 2 Cent gestiegen. Aber zum Glück gibt es ja die Spritpreisbremse immer noch. Um kurz vor 12, also zwischen 10 und 12 Uhr, sind die Spritpreise immer noch am geringsten laut dem ADAC. Auch wenn da wahrscheinlich dann eher am meisten an den Tankstellen los sein wird. Oder ihr schaut spät abends mal zwischen 20 und 22 Uhr. Da ist es auch noch mal ein bisschen günstiger. Ob mein Auto aber jemals noch mal aus dem Eco-Modus rauskommen wird, ich weiß es echt nicht, ne? Wie hat sich denn so euer Fahrverhalten seit dem Spritchaos verändert? Schickt mal gerne WhatsApp, lasst uns diskutieren. 0176 1069 4x8.
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Energy ist an. Sagt mal, fahrt ihr eigentlich noch oder schiebt ihr mittlerweile schon euer Auto? 5 Tage ist der Tankrabatt ja jetzt schon alt. Um knapp 17 Cent sollen wir ja jetzt an den Tankstellen entlastet werden. Das Tolle ist, genau das Gegenteil passiert ja gerade schon wieder. Im Schnitt sind nämlich auch hier in Franken die Preise schon wieder

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Energies an, jetzt mit Michael Schulte. Und er war immerhin eine Person, bei der man nicht die Tabelle drehen musste, um sie ganz oben zu sehen. 2018 war er beim ESC für Deutschland und hat Platz 4 erreicht. Ja, und damit das beste Ergebnis seit 2010 für Deutschland. Kann man schon stolz auf uns sein. Cover You jetzt von ihm bei Energy. 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

0: Schön, dass ihr mit dabei seid. Habt einen schönen Dienstagabend. 18 Uhr ist es. Kommt gut vielleicht auf die Michaeliskirche, weil gerade trinkt für mich was mit. Ich bin der Joe. Weiter geht's mit den 10 Hits am Stück. Gleich für euch mit dabei Ray mit ihrem neuen Hit. Vorher jetzt noch DJ Goya.
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Echt wilde Zeiten, in denen wir leben. Energy ist an. Zalando, ja, der Online-Shop, startet jetzt ein eigenes Festival. In Berlin mit, also nicht mit Schuhen oder sowas, sondern mit echten Acts. Und jetzt schon bestätigt ist Ray. Mal gucken, ob da die Leute vor Glück schreien. Ich denke fast schon. Ich meine Ray, ne? Joy, jetzt von ihr bei Energy. 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
17: Für alle Nürnberger könnte ab nächstem Jahr die Miete ein bisschen teurer werden. Die Stadt hat nämlich jetzt angekündigt, die Gebühren für die Straßenreinigungen zu erhöhen. A, wegen gestiegenem Personal und Sachkosten und B, weil unter anderem jetzt auch die Entleerung von Mülleimern mit dazugehört. Als Beispiel, für ein Haus wären das dann ca. 70 Euro mehr im Jahr. Runtergerechnet auf mehreren Wohnungen könnte die Mehrbelastung dann aber trotzdem noch relativ überschaubar bleiben.
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18: Im Studio Eva Maria Wölfel. Die AfD stellt erstmals einen Landtagspräsidenten. Tobias Rausch wurde im Parlament in Sachsen-Anhalt gewählt. Er bekam 9 Stimmen mehr, als die AfD hat. 5 davon sind wohl vom BSW, das seine Unterstützung zugesagt hatte. Ein Landtagsvizepräsident ist jetzt ebenfalls ein AfD-Politiker. Es klingt fast wie in einem Agenten-Thriller. Ex-BND-Chef August Hanning und sein ehemaliger Büroleiter sind wegen Spionageverdachts festgenommen worden. Die Bundesanwaltschaft

0: ermittelt wegen Landesverrats, des Ausspähens von Staatsgeheimnissen und Spionage für eine fremde Macht. Jetzt steht fest, München kämpft gegen 6 Konkurrenten um Olympia 2036. Neben Deutschland sind Südkorea, Südafrika, Indien, die Türkei, Katar und Ungarn dabei. Die finale Entscheidung fällt in 3 Jahren. Der Physiknobelpreis dieses Jahr geht an den belgisch-amerikanischen Astrophysiker Francis Horsen für seine Forschung an einem gigantischen Eisklotz. Mit diesem Gletschereis am Südpol kann er extrem seltene Teilchen aus dem Kosmos einfangen.
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2: Kurzer Blick nochmal auf die A6 Heilbronn Richtung Nürnberg zwischen Schwabach West und dem Kreuz Nürnberg Süd. Da hat's gekracht mit mehreren Fahrzeugen auf der mittleren Spur. Da müsst ihr gerade noch ein bisschen Zeit mit einplanen.
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2: Nürnberg in der Holsteiner Straße und außerdem ist in Erlangen noch einer und zwar die Kurt-Schumacher Straße. Wenn ihr auch noch was gesehen habt, einen Stau oder einen Blitzer, sagt gern Bescheid. Einfach kurz eine WhatsApp 0176 1069 4x8. Dankeschön.
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2: Jetzt nochmal richtig schön die Herbstsonne mitnehmen. Morgen geht's nochmal richtig schön sonnig zu. 23 Grad max, den ganzen Tag sonnig. Und in der Nacht wird's aber schon ein bisschen frischer. Und am Donnerstag 17 Grad nur noch und nachmittags dann auch Regen.
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1: Jetzt stellt euch mal vor, ihr schlaft 90 Minuten, habt den geilsten Schlaf, schaut danach auf euer Konto und da sind einfach 12.500 Euro mehr drauf. In Japan soll es sowas geben. Unglaublich. Ich liebe jetzt schon alles daran. Gleich mehr in circa 10 Minuten, wie das denn zustande kommt. Vorher, jetzt aber noch Gentleman.

0: bezahlt werden für den Mittagsschlaf. Boah, ja, ich wäre sofort dabei. In Japan, da war jetzt wieder der Schlafwettbewerb. Da sind Leute gegeneinander angetreten, in 90 Minuten den geilsten Schlaf einfach zu haben. Und als Preis gab es umgerechnet 12.500 Euro. Schlaftracker haben da gemessen und wer quasi am schnellsten und am tiefsten geschlafen hat, der hat gewonnen. Ganz einfach. Ich hätte wahrscheinlich direkt schon wieder verloren, weil ich vor Aufregung gar nicht geschlafen hätte. Ich bin ja aber eigentlich immer noch dafür, ne, dass wir auch mal sowas zu uns nach Franken holen. Aber anstelle mit Menschen, dann vielleicht mit Baustellen. Der Lago, die aufsetzt, der hätte da bestimmt eine gute Chance für die Baustelle mit dem schönsten Schlaf.
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Ey Leute, mir ist heute bei meinen Kollegen ein bisschen die Kinnlade runtergefallen. Ich habe gefragt, wer noch Shania Twain kennt und Grillenzirpen, keiner kannte die mehr. WTF! Also Ende der 90er, Anfang der 2000er, dann war das quasi die Crossover-Queen für Country- und Popmusik und hat quasi, die war ständig in den Charts und hat auch 5 Grammys gewonnen, ja? Just saying. Forever and for always, jetzt von ihr bei Energy.

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1: Schön, dass ihr noch mit dabei seid. Es ist so krass, wie schnell es jetzt auf einmal dunkel wird, ne? Es ist halt jetzt schon, ja, ist schon bald das Jahr wieder zu Ende, ne? Weiter geht's mit den 10 jetzt am Stück. Ich bin der Joe. Malik Harris gleich für euch mit dabei. Vorher jetzt noch Tiffany Harris.

Ey, wie surreal muss das bitte sein? Energy ist an, jetzt mit Malik Harris. Und der war einfach 2020 als erster deutscher Künstler ever eine komplette Woche lang auf der Werbetafel am New York Times Square zu sehen. Wie krass muss das bitte sein, dieses Gefühl? Easy, jetzt von ihm bei Energy, immer die besten neuen Hits.

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1: Es ist eine Invasion. Stinkwanzen. Alles aktuell voll Hausfassaden, Fenster, Haustüren oder direkt das ganze Wohnzimmer. Das liegt vor allem daran, dass die Temperaturen wieder sinken und alles, was kreucht und fleucht, geht die Tage über jetzt eben reinwärts. Mein Tipp, Augen auf beim Lüften, sonst haben die sechsbeinigen Hausbesetzer schnell einen eigenen Mietvertrag und das Sofa übernommen. Und ich sag mal so, Miete zahlen die garantiert nicht.
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4: Hey, da sagt noch mal jemand, die heutige Jugend, die engagiert sich nicht mehr. Im Gegenteil, beim Young Agement Preis, da beweisen die jetzt wieder, wie krass wir es doch drauf haben. Menschen bis 30 konnten da im Sommer ihre ehrenamtlichen Projekte einreichen. 12 davon, die stehen jetzt im Finale, für die ihr jetzt voten könnt. Aktuell auf Platz 1 ist Freiraum zählt. Ein Projekt, das sichtbar macht, wie viel Platz es in Nürnberg für Grünflächen, Gebäude und Straßen gibt. Auf youngagement-nbg.de könnt ihr voten und alle Projekte euch mal anschauen. Und der Sieger, der bekommt ein Preisgeld in Höhe von 2000 Euro.
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5: Im Studio Eva-Maria Wölfel. Zum ersten Mal steht ein AfD-Politiker an der Spitze eines Landtags. In Sachsen-Anhalt wurde Tobias Rausch ins Amt gewählt. Er bekam 48 Stimmen, 9 mehr als die AfD hat. Das BSW hat vorher angekündigt, Rausch zu unterstützen. Woher die restlichen Stimmen kommen, ist nicht bekannt. Der ehemalige BND-Chef August Hanning ist wegen Spionageverdachts festgenommen worden. Die Bundesanwaltschaft wirft ihm vor, dass er geheime Informationen aus dem Bundesnachrichtendienst gegen Geld von einem ehemaligen Mitarbeiter bekommen haben soll. Diese Infos wollte er demnach weiterverkaufen. Der Physiknobelpreis dieses Jahr geht an den belgisch-amerikanischen Astrophysiker Francis Horsen für seine Forschung an einem gigantischen Eisklotz. Mit diesem Gletschereis am Südpol kann er extrem seltene Teilchen aus dem Kosmos einfangen. Für Firmen sollen Plastikverpackungen ab Sommer wohl teurer werden. Geplant sind 550 Euro Steuer pro Tonne Kunststoff, berichten mehrere Medien. Das soll Verpackungsmüll senken und dem Bund mehr Geld bringen. Im Jahr werden laut Prognose knapp 1,5 Milliarden Euro Einnahmen erwartet.
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4: Soweit schaut's gut aus bei euch. Alles frei.
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4: Jetzt nochmal richtig schön die Herbstsonne mitnehmen. Morgen geht's nochmal richtig schön sonnig zu. 23 Grad max, den ganzen Tag sonnig. Und in der Nacht wird's aber schon ein bisschen frischer. Und am Donnerstag 17 Grad nur noch und nachmittags dann auch Regen.
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4: Jetzt ab in den Feierabend und danach direkt in den Urlaub. Oh, das wär's jetzt, ne? Wir machen es möglich bei Energy. Wir schicken euch nach Frankreich für 2 Personen. An- und Abreise ist bezahlt, Übernachtung ist bezahlt und ein fettes Event mit rotem Teppich auch noch. Wie ihr da dran kommt und was es überhaupt ist, gleich nach Jennifer Lopez und David Guetta mehr. 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

Hallo, kommt gut in euren Feierabend mit Energy. Vielen Dank fürs Einschalten. Ich bin der Joe Moskenna. Der bringt euch jetzt dahin. Oder vielleicht vorher noch einen Schwenker über die gute Michaeliskirche, weil lasst es euch gut gehen. Wetter passt ja soweit auch. Jetzt für euch bei Energy Moskenna immer die besten neuen Hits.

um 20 Uhr an diesem Dienstag. Ein Lichtschalter fürs Gehirn und ich rede nicht von RTL 2, sondern von einem Nobelpreis, der nach Deutschland geht, an Berlin und Würzburg. Wir sind Nobelpreis. Was die deutsche Wissenschaft und vor allen Dingen wer es erfunden hat, das klären wir. Gleich vorher jetzt aber noch Teddy Swims mit immer den besten neuen Hits.

0: Eine gute Nachricht für die Wissenschaft, eine gute Nachricht für Deutschland und irgendwie auch für uns alle.
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0: Der Nobelpreis für Medizin geht in dieses Jahr an zwei Deutsche. Glückwunsch an Peter Hegemann von der Humboldt-Uni in Berlin und Georg Nagel von der Uni Würzburg. Ihr Gebiet ist die, und jetzt muss ich mich konzentrieren, Optogenetik. Das ist eine Methode, um Aktivität in Zellen festzustellen. Man kann sie mithilfe von Licht, wie so ein Lichtschalter, an- und ausschalten. Jetzt fragt ihr euch, wofür ist das gut? Mithilfe dessen kann man zum Beispiel so eine Karte eines Gehirns erschaffen und darüber wieder neue Erkenntnisse gewinnen. Die Nobelpreise werden ja jedes Jahr in Stockholm verliehen und diese Woche wird jeden Tag eine Kategorie neu bekannt gegeben. Insofern Glückwunsch, Glückwunsch nach Berlin und nach Würzburg. Ich habe keine Ahnung, aber ich sage einfach mal well deserved.

müsste man sein, respektive erfolgreicher DJ. Oliver Heldens ist so einer und bereist mit seiner Kunst die ganze Welt, ist heute in Montreal, Kanada, am nächsten Tag in New York City und am 16. Oktober in Warschau, Polen. Und bekommt dafür auch noch einiges an Geld, auch weil er Wortakrobaten wie mich an die Grenzen bringt. A-E-I-U-U, so heißt sein aktueller Song, hören wir jetzt immer die besten neuen Hits.

0: Immer die besten neuen Hits. Hört euch hier bei Energy gleich mit Somber für euch. Ein wirklich aufstrebender Singer-Songwriter aus den USA, der ein sehr erfolgreiches Jahr hatte, auch bei uns in Europa. Wieso, erkläre ich euch in zwei Songs.
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Energy an bei euch, Dienstagabend. Und jetzt Shane Michael Boose. Klingt schon fast so wie eine Hip-Hop-Hook in New York, in den Bronx. Shane Michael Boose kennt ihr besser unter dem Namen Somber. Ist in New York aufgewachsen, ein amerikanischer Singer-Songwriter, der gerade so das größte Versprechen eigentlich aus den USA ist. In diesem Genre wird mit ganz Großen verglichen, so eine Mischung aus Freddie Mercury und Harry Styles. Also ich finde, das trifft es auch ganz gut. Wahnsinnig selbstbewusst, schon in jungen Jahren, ganz klare Schrift in seinem Songwriting. Ist in New York aufgewachsen, hat dann auch Gesang studiert, Musik belegt und das abgebrochen. Dann ist er nach Los Angeles gezogen, hat sich seine Karriere, sein Equipment finanziert, indem er auch Eis verkauft hat zum Beispiel. Und daraus ist dann so eine große TikTok-Karriere geworden, wie sie typisch ist für das heutige Zeitalter. Ich finde, Somber auch bringt alles mit. Große Persönlichkeit, schon mit seinen Anfang 20. Hat in diesem Jahr auch zum allerersten Mal in Europa Festival gespielt und hat Blut geleckt. Kommt jetzt auch nach Berlin im nächsten Mai, spielt die Uber Arena. Tickets sind teuer, so ab 150 Euro gehen sie los. Aber ihr könnt in 20 Jahren sagen, Freunde, Somber habe ich damals gesehen, 2027 in Berlin. Es war eine großartige Zeit. So, jetzt hören wir ihn mit My Body Isn't Ready, Somber und immer die besten neuen Hits.

0: immer die besten neuen Hits hier bei Energy. Gleich mit einer Anfang 40-jährigen Australierin, die seit Mai ein großer Superstar auch in Europa ist. Und wenn es sich handelt, hören wir in drei Songs.
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Delta Goodrem haben wir jetzt hier bei Energy. Die Australierin ist schon jenseits der 40, aber zwei Drittel ihres Lebens in der Öffentlichkeit. Großer Kindheitsstar schon gewesen in Australien, Schauspielerin, Sängerin. Und jetzt, seit Mai, ist sie auch in Europa im Begriff, weil sie mitgemacht hat beim ESC für Australien. Und spielt jetzt gerade eine Tour in Europa, sehr erfolgreich, auch mit Hologram. Immer die besten neuen Hits.

Wir schicken euch dieses Jahr noch in den Kurzurlaub und zwar komplett auf unsere Kosten nach Südfrankreich bei den Energy Music Awards 2026. Wie ihr da dabei sein könnt, verrate ich euch nach zwei Songs. Flo macht jetzt den Anfang mit Leak It und immer die besten neuen Hits.

0: Na, gestresst vom Tag, von der Arbeit, die Kinder gerade ins Bett gebracht, mit dem Ehepartner läuft es auch nicht ganz so gut. Was ihr jetzt braucht, Freunde, ist ein Kurzurlaub und zwar in diese Stadt.
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0: Wir schicken euch nach Cannes an die schöne Côte d'Azur. Wie ihr da hinkommt, ganz einfach, sage ich euch gleich. Ben hat aber vorher nochmal die Highlights der Stadt zusammengefasst.
2: Genießt die Stille auf der Île Saint-Honore vor Cannes. Hier leben die Mönche vom Zisterzienserorden. Stilecht mit Kutte und Schweigegelübde. Silence, s'il vous plaît. In der Altstadt von Cannes besucht ihr den Marché Fourville. Hier gibt es Käse, Oliven, Blumen und das französische Leibgericht Soca. Das sind Kichererbsenfladen. Bon Appetit. Highlight ist natürlich die Strandpromenade La Croisette. Palmen, Haute Couture-Boutiquen und exklusive Clubs. Hier gilt, wer kann, der kann.
0: So, jetzt haben wir euch hungrig gemacht, ne? 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

die schon längst in Berlin leben, aber ein tolles Ritual haben, haben eine ganz besondere, tolle Beziehung zu ihrem Vater und jedes Mal vor der Festivalsaison fahren sie nach Franken, spielen ihren Papa im Keller das Set vor und erst wenn er den Daumen nach oben gibt, sagen sie, jupp, wir sind gut gewappnet für die Festivalsaison. Da müssen sie jetzt wieder so ein Dreivierteljahr drauf warten, die Musik aber ist beständig. Music Sounds, immer die besten neuen Hits.

0: Immer die besten neuen Hits hört euch hier bei Energy. Gleich mit Crystal Sarandi für euch. Außerdem klären wir, warum die 90er Jahre musikalisch ziemlich fantastisch waren. Das alles in den nächsten zwei Songs.
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0: Hey, natürlich an bei euch. Ich bin Julian an diesem Dienstagabend und ich wollte eigentlich nie so ein Typ sein, der sagt, Freunde, schön mit eurer Musik, aber meine Generation, wir hatten noch echte Banger. So wollte ich nie werden, was mich damals immer angekotzt hat, als ich so 18, 19 war. Fakt ist aber, Freunde, das war ein Song, oder?
1: Es ist 1996, meine Freundin ist weg und bräunt sich in der Südsee. Soll ich's wirklich machen?
0: Fettes Brot. Das Fiese ist, der Song ist jetzt schon 30 Jahre alt.
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Und die Spice Girls, die jetzt ja auch wieder da sind. Wenn ihr mehr davon wollt, dann gönnt euch jetzt unseren Energy 90er Hitstream. Einfach for free in der Energy abspielen und einfach ein bisschen in gut.

0: Immer die besten neuen Hits hier bei Energy gleich im Wortsinn, denn wir hören den ganz neuen Song von Leonie. Way Too Late heißt er. Außerdem The Bowser und Holly Humberstone macht jetzt den Anfang.
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Leonie, hören wir jetzt hier bei Energy zum allerersten Mal in meiner Sendung mit ihrem ganz neuen Song Way Too Late. Leonie kommt ja ursprünglich aus der Oberpfalz, hat angefangen mit Singer-Songwriting, also The National und Bon Iver als Vorbild. War damals nicht ganz so erfolgreich. Was folgte, war der Schritt nach Berlin und dann wurde es wirklich groß, groß für sie. Auch dank den Jungs von Weiß, die sie ganz neu produziert haben, seitdem sehr viel mehr EDM-Elemente, es kann mehr dazu getanzt werden. Sie ist da wirklich auch international auf einem großen Weg. Way Too Late, Leonie, deshalb jetzt hier bei Energy mit immer den besten neuen Hits.

Um 22 Uhr an diesem Dienstag, an dem wir gleich der Frage nachgehen in unserer Rubrik Fakt oder Fake, ob iPhones in Hollywood-Filmen wirklich immer nur den Guten zugeteilt wird und die Bösen Samsung, Android etc. haben. Das machen wir gleich. Vorher hören wir jetzt noch Topic mit immer den besten neuen Hits.

0: Donnerstagabend, ihr hört Energy. Ich habe mir heute das neue iPhone gekauft.
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0: Einfach mal so eine Info zwischendurch. Ich bin ein Konsumopfer bei meiner liebe Kollegin Pia.
2: Hallo.
0: Pia, es geht heute bei Fakt oder Fake auch um iPhones bzw. um andere Smartphones. Die Aussage, die ich dir jetzt zuwerfe, die du auffängst und sagst, ist ja Ball, kann ich mit dem jonglieren, ist das Fakt oder Fake, ist folgende. Man kann bei Filmen und Serien oft schon am Handy erkennen, wer böse ist. Fakt oder Fake?
2: Ich habe das irgendwo mal gehört. Mhm. Ich habe gehört, dass das stimmt. Ich sage, das ist ein Fakt.
0: Warum?
2: Weil ich irgendwo mal was gelesen habe, dass es tatsächlich so ist, dass die Bösen immer ein gewisses Smartphone haben in manchen Filmen.
0: Naja, FAZ am 13. Oktober, ne, links hinten auf der letzten Seite, da stand, man kann bei Filmen oder Serien oft schon am Handy erkennen, wer böse ist. Ist natürlich ein Fakt, liebe Pia, denn wer im Film oder der Serie der Böse

0: Bösewicht ist, der soll keine iPhones
1: benutzen. Ja, genau so war das.
0: Apple möchte nämlich immer auf der guten Seite stehen.
1: Ja.
0: Das ist ja auch meine Geschäftsidee für später. Ich werde mir jetzt eine gewisse Social Media Reichweite aufbauen und dann werde ich, Achtung, Anti-Influencer. Also ich habe so ein schlechtes Image. Ich fülle quasi die Lücke des Wendlers und diesem veganen Koch, dessen Namen ich jetzt vergessen habe, und gehe auf Konzerne aktiv zu, sage, wenn ihr nicht wollt, dass ich für euch Werbung mache, dann müsst ihr mich bezahlen.
1: Bist auf einem guten Weg dahin.
0: Ist genial. Danke, Pia. Auch morgen. Eine neue Runde Fakt oder Fake. Ich freue mich drauf.

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1: Clean Bandit hören wir jetzt hier bei Energy. Drei ehemalige StudentInnen aus Cambridge, die 2014 angefangen haben, Musik zu machen, kommen eigentlich aus der klassischen Musik, haben die auch studiert, aber ihr Projekt war dann sehr viel mehr EDM-lastiger. Und das war ein Erfolgsrezept. Seit 12 Jahren wirklich eine große Nummer. Jetzt mit ihrem neuen Song Come.

0: War das wirklich ein Leak oder gehört das alles zu einem ganz groß angelegten Marketingplan von Apple Music? Miley Cyrus soll nämlich der neue Act der Super Bowl Halftime Show werden. Warum das alle glauben und warum ein Post, der nur eine Sekunde lang online war, dafür sorgte, das hören wir in den nächsten zwei Songs.
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Hören wir jetzt hier bei Energy den nächsten Act der Super Bowl Halftime Show? Möglich. Miley nämlich mit Best Push Waits. In der Nacht hat Apple Music auf Instagram für eine Sekunde nur Miley Cyrus Silhouette gedroppt, die so angeleuchtet wird von hinten mit Super Bowl, und dann in einer Sekunde war der Post wieder gelöscht, aber einige haben ihn gesehen und jetzt geht das große Rätselraten los, ne? Hat da irgendwie so ein Admin von Apple Music was Doofes gemacht, das gesehen und sofort wieder gelöscht? Oder ist das natürlich reines Kalkül, dass Apple Music diesen Post wieder gelöscht hat, weil wir alle jetzt darüber gerade diskutieren, im Netz ist es voll. Fest steht, Miley Cyrus oder Miley, wie es jetzt mittlerweile nur noch genannt wird, steht schon seit einiger Zeit im Verdacht, dass sie der neue Act wird beim Super Bowl. Insofern wäre das jetzt nur ein neuer Hinweis gewesen. So oder so, ein auffühlendes Jahr für Miley, hat ein neues Album rausgebracht. Ihre Patentante Dolly Parton ist verstorben, hat einen neuen Namen angenommen in der im Künstlerbereich und ist jetzt eben vielleicht der neue Act des Super Bowls. Miley mit Bass Push Waits und immer den besten neuen Hits. Let's go.

0: alles neuen Hits. Hört euch hier bei Energy gleich mit Taylor Swift für euch, Patient Zero. Außerdem Nico Santos und Kygo. Macht den Anfang.
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Taylor Swift hören wir jetzt hier bei Energy, die ein wirklich herausragendes Jahr 2026 hatte. Mittlerweile kann man eigentlich davon sprechen, dass sie ein herausragendes Jahrzehnt hat. Ne? Es gibt nichts, was dieser Frau aktuell nicht gelingt, sowohl in privater als auch in beruflicher Hinsicht. Hat jetzt auch vor 2 Wochen 4 neue Songs rausgebracht. Einer davon heißt Patient Zero. Dann haben wir jetzt immer die besten neuen Hits.

Um 23 Uhr an diesem Dienstag, 6. Oktober, aber noch genau für eine Stunde. Schön, dass wir die jetzt gemeinsam erleben. Gleich mit DJ Gosha für euch und den Anfang macht Cat's Eye mit Animal und immer den besten neuen Hits.

0: eine gute Nachricht für die Wissenschaft, eine gute Nachricht für Deutschland und irgendwie auch für uns alle.
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0: Der Nobelpreis für Medizin geht in dieses Jahr an zwei Deutsche. Glückwunsch an Peter Hegemann von der Humboldt-Uni in Berlin und Georg Nagel von der Uni Würzburg. Ihr Gebiet ist die, und jetzt muss ich mich konzentrieren, Optogenetik. Das ist eine Methode, um Aktivität in Zellen festzustellen. Man kann sie mit Hilfe von Licht, wie so ein Lichtschalter, an- und ausschalten. Jetzt fragt ihr euch, wofür ist das gut? Mit Hilfe dessen kann man zum Beispiel so eine Karte eines Gehirns erschaffen und darüber wieder neue Erkenntnisse gewinnen. Die Nobelpreise werden ja jedes Jahr in Stockholm verliehen und diese Woche wird jeden Tag eine Kategorie neu bekannt gegeben. Insofern Glückwunsch, Glückwunsch nach Berlin und nach Würzburg. Ich habe keine Ahnung, aber ich sage einfach mal well deserved.

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Glockenbach hören wir jetzt hier bei Energy, das Künstlerkollektiv aus München. Glockenbach ist ja wirklich ein herausragend schönes Viertel dort. Mehr weiß man auch nicht so ganz genau über Glockenbach. Geben sich immer sehr verborgen, treten mit Masken auf. Man weiß auch nicht ganz genau, wie viel hinter diesem Kollektiv stecken. Sie sagen, dass die Musik für sich selbst sprechen soll. Haben jetzt Callum Scott für die Vocals. Collide heißt der Song. Immer die besten neuen Hits.

Immer die besten neuen Hits hier bei Energy, an dem wir in zwei Songs klären, warum die 90er musikalisch gesehen eine ziemlich großartige Dekade waren. 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

0: Energy Sun bei euch. Ich bin Julian an diesem Dienstagabend und ich wollte eigentlich nie so ein Typ sein, der sagt, Freunde, schön mit eurer Musik, aber meine Generation, wir hatten noch echte Banger. So wollte ich nie werden, was mich damals immer angekotzt hat, als ich so 18, 19 war. Fakt ist aber, Freunde, das war ein Song, oder?
1: Es ist 1996, meine Freundin ist weg und bräunt sich in der Südsee. Soll ich's wirklich machen?
0: Fettes Brot. Das Fiese ist, der Song ist jetzt schon 30 Jahre alt.
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0: Haben wir diese Woche Energy 90er Streams, wo eben auch Fettes Brot dabei ist, aber noch so viel andere Banger. 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

Und die Spice Girls, die jetzt ja auch wieder da sind. 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Gern geschehen.

0: Immer die besten neuen Hits hier bei Energy. Gleich James Arthur für euch, außerdem Taylor Swift und Michael Schulte macht den Anfang.
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0: Erst zu spät geworden hier bei Energy an diesem Dienstag, so spät, dass ich raus bin für heute. Schön, dass ihr mit dabei wart. Ihr hört mich, wenn ihr wollt. Morgen wieder ab 20 Uhr bin ich für euch da. Bis dahin, lasst der Energy durchlaufen. Ihr macht damit nichts falsch und ich entlasse euch jetzt in die Nacht mit James Arthur, Waste My Tears. Ciao, bis morgen. Kommt geruht durch die Nacht.
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